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1: Ich bin Thomas Brockt. Nach dem Brand in einem Umspannwerk in Reutlingen vergangene Nacht haben Staatsschutz und Antiterrorzentrum beim Landeskriminalamt in Stuttgart die Ermittlungen übernommen. Das teilte Innenminister Hagel mit. Es geht demnach um den Verdacht der vorsätzlichen Brandlegung und der Störung öffentlicher Betriebe. Bundesinnenminister Dobrindt geht von einem Anschlag aus, das sagte er im ZDF.
2: Wir gehen davon aus, dass es sich hier aller Wahrscheinlichkeit nach um einen Brandanschlag handelt. Notwendige Spuren wurden ermittelt. Jetzt geht es darum, dass man in alle Richtungen weiter ermittelt, um die Grundlage dieses Brandanschlags und die Täter entsprechend auch zu ermitteln.
1: Innenminister Dobrindt. Der Brand hatte zu einem großflächigen Stromausfall geführt. Die Deutsche Bahn stattet ihre Kundenbetreuer an Bahnhöfen und in Zügen seit einigen Wochen mit Bodycams aus. Rund ein Drittel haben das freiwillige Angebot bislang in Anspruch genommen. Bis Jahresmitte wolle man eine Quote von 50% erreichen, heißt es bei der Bahn. Außerdem sollen alle Beschäftigten mit Kundenkontakt eine verpflichtende Schulung besucht haben. Umfragen der Gewerkschaft EVG zeigen immer wieder, dass sich viele Zugbegleiter bei ihrer Arbeit nicht sicher fühlen. Der Tankrabatt entlastet Autofahrer zwar spürbar. Nach Berechnungen des IFO-Instituts bleibt aber ein Teil der rund 1,6 Milliarden Euro an Steuermitteln bei den Mineralölkonzernen hängen. Die Wirtschaftsforscher sehen die Maßnahme deshalb kritisch.
3: An der Zapfsäule kommt zwar ein Großteil des Rabatts an. Nach Einschätzung des IFO-Instituts profitieren davon aber vor allem Vielfahrer und Menschen mit größeren Autos. Wer nur selten tankt oder mit wenig Geld auskommen muss, habe deutlich weniger von dieser Entlastung. Die Forscher aus München sagen deshalb, wenn der Rabatt Ende des Monats ausläuft, sollte Schluss sein. Statt günstigeren Sprit für alle zu finanzieren, könnte der Staat Menschen mit geringem Einkommen gezielter unterstützen. Zoe Tassovali, Redaktion.
1: Nach jahrelangen Vorbereitungen ist das milliardenschwere Rüstungsprojekt eines deutsch-französischen Kampfjets gescheitert. Bundeskanzler Merz und der französische Präsident Macron seien zu der Einschätzung gekommen, dass die Unternehmen Dassault und Airbus beim Bau eines gemeinsamen Kampfflugzeugs nicht zusammenfinden, hieß es aus deutschen Regierungskreisen. Merz habe Macron daher nahegelegt, den Bau des Jets nicht weiter zu verfolgen.
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1: Zum Wetter, die aktuelle Vorhersage des Deutschen Wetterdienstes. Heute vor allem im Norden Schauer und einzelne Gewitter, vom Süden bis in die östliche Mitte stark bewölkt und gebietsweise länger andauernder Regen. Dazu Höchstwerte von 15 bis 21 Grad. Morgen am Mittwoch wenig Änderung, es wird wechselnd bewölkt und es gibt immer wieder Schauer und kurze Gewitter. Am Alpenrand länger anhaltender Regen, das Ganze bei ähnlichen Temperaturen.
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1: Ich bin Thomas Brockt. Nach dem Brand in einem Umspannwerk in Reutlingen vergangene Nacht haben Staatsschutz und Antiterrorzentrum beim Landeskriminalamt in Stuttgart die Ermittlungen übernommen. Das teilte Innenminister Hagel in Reutlingen mit. Es geht demnach um den Verdacht der vorsätzlichen Brandlegung und der Störung öffentlicher Betriebe.
2: Selbst viele Stunden nach dem Feuer waren noch Haushalte in Reutlingen ohne Strom. Für die Nacht soll es zur Sicherheit einen Notfalltreffpunkt geben. Dort können die Menschen etwa Handys aufladen oder Babynahrung erwärmen. Der Netzbetreiber spricht von insgesamt 3 entdeckten Brandstellen und einem beschädigten Zaun. Ermittler fanden Spuren eines möglichen Brandbeschleunigers. Sicherheitskreisen zufolge deutet das Vorgehen auf Linksextremisten hin. Landesinnenminister Hagel sagte aber, man ermittle in alle Richtungen. Ursula Winkler, Nachrichtenredaktion.
1: Die 9 Atommächte haben im vergangenen Jahr 19% mehr in Atomwaffenarsenale investiert als im Jahr davor. Das geht aus einem Bericht der internationalen Kampagne zur Abschaffung von Atomwaffen hervor. Sie beziffert den Gesamtbetrag auf 119 Milliarden Dollar. Nach den Angaben der Organisation hat Russland mit 5.420 die meisten Atomwaffen. Dahinter kommen die USA, China und Frankreich. Schnelleres Internet, mehr Mobilfunk und weniger Bürokratie. Bund, Länder, Kommunen und die Telekommunikationsbranche haben einen gemeinsamen Ausbaupakt beschlossen. Allein im kommenden Jahr wollen die Unternehmen fast 11 Milliarden Euro in Glasfaser- und Mobilfunknetze investieren.
3: Damit neue Leitungen und Mobilfunkmasten schneller gebaut werden können, sollen Genehmigungen künftig deutlich einfacher und digitaler ablaufen. Außerdem wollen die Anbieter ihre Netze stärker gemeinsam nutzen. Das bedeutet mehr Wettbewerb, ohne dass überall doppelt gebaut werden muss. Ob die Ziele tatsächlich erreicht werden, soll regelmäßig überprüft werden. Dafür bekommt auch die Bundesnetzagentur zusätzliche Kontrollaufgaben. Zoe Tassovali, Redaktion.
1: Nach jahrelangen Vorbereitungen ist das milliardenschwere Rüstungsprojekt eines deutsch-französischen Kampfjets gescheitert. Bundeskanzler Merz und der französische Präsident Macron seien zu der Einschätzung gekommen, dass die Unternehmen Dassault und Airbus beim Bau eines gemeinsamen Kampfflugzeugs nicht zusammenfinden, hieß es aus deutschen Regierungskreisen. Merz habe Macron daher nahegelegt, den Bau des Jets nicht weiter zu verfolgen.
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1: Zum Wetter, die aktuelle Vorhersage des Deutschen Wetterdienstes. Heute vor allem im Norden Schauer und einzelne Gewitter, vom Süden bis in die östliche Mitte stark bewölkt und gebietsweise länger andauernder Regen. Dazu Höchstwerte von 15 bis 21 Grad. Morgen am Mittwoch wenig Änderung, es wird wechselnd bewölkt und es gibt immer wieder Schauer und kurze Gewitter. Am Alpenrand länger anhaltender Regen, das Ganze bei ähnlichen Temperaturen.
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1: Ich bin Thomas Brock. Nach dem Brand in einem Umspannwerk in Reutlingen verdichten sich die Hinweise auf eine mögliche Brandstiftung. Ermittler konnten einen möglichen Brandbeschleuniger sichern. Alle Spuren würden nun ausgewertet, teilte das Landeskriminalamt mit. Bisher gibt es weder Hinweise auf Tatverdächtige noch auf ein Motiv. Zeitweise waren zehntausende Menschen ohne Strom. Inzwischen sind die meisten wieder am Netz. Wann die Stromversorgung vollständig wiederhergestellt sein wird, ist aber noch unklar. Die neuen Atomwaffenländer haben im vergangenen Jahr 19% mehr in Atomwaffenarsenale investiert als im Jahr davor. Das geht aus einem Bericht der internationalen Kampagne zur Abschaffung von Atomwaffen hervor. Die Organisation beziffert den Gesamtbetrag auf umgerechnet 102 Milliarden Euro.
2: Mit Abstand am meisten Geld steckten die USA in ihr Atomwaffenarsenal. Sogar mehr als alle anderen Atommächte zusammen. Dahinter folgen China, Großbritannien und Russland. Die Friedensorganisation hält die Summen für völlig unverhältnismäßig. Sie verweist darauf, dass schon die Ausgaben eines einzigen Tages ausreichen würden, um Millionen Menschen vor Hunger zu schützen. Zoe Tassovali, Nachrichtenredaktion.
1: Kameras, Bodycams und Schutzhelme. Die Deutsche Bahn setzt auf neue Technik und Ausrüstung, um das Sicherheitsgefühl ihrer Beschäftigten und der Fahrgäste zu stärken. Denn immer wieder kommt es etwa zu Konflikten bei der Ticketkontrolle. Für bundesweites Entsetzen sorgte Anfang Februar ein tödlicher Angriff auf einen Zugbegleiter in der Westpfalz.
3: Die Bahn will kräftig aufrüsten für mehr Sicherheit. So laufen an Bahnhöfen und auch in Zügen tausende Kameras. Die Bilder sollen künftig in Echtzeit ausgewertet werden. Eine künstliche Intelligenz schlägt dann bei Konflikten Alarm. Außerdem wird in einigen Zügen eine Doppelbesetzung getestet. Die Zugbegleiter sind dann entweder zu zweit an Bord oder werden von Security-Leuten begleitet. Ursula Winkler, Nachrichtenredaktion.
1: Die deutsche Fußballnationalmannschaft ist in ihrem WM-Quartier in Winston-Salem im US-Bundesstaat North Carolina angekommen. Kurz darauf gab es gleich ein öffentliches Training vor 3000 Fans. Die wichtigste sportliche Nachricht dabei, Torwart Manuel Neuer war nach seinen Wadenproblemen mit vollem Einsatz dabei und konnte alle Übungen mitmachen. Bundestrainer Julian Nagelsmann plant mit Neuer in der Startelf am kommenden Sonntag im ersten Gruppenspiel gegen WM-Neuling Curaçao.
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1: Zum Wetter, die aktuelle Vorhersage des Deutschen Wetterdienstes. Heute vor allem im Norden Schauer und einzelne Gewitter, vom Süden bis in die östliche Mitte stark bewölkt und gebietsweise länger andauernder Regen. Dazu Höchstwerte von 15 bis 21 Grad. Morgen am Mittwoch wenig Änderung, es wird wechselnd bewölkt und es gibt immer wieder Schauer und kurze Gewitter. Am Alpenrand länger anhaltender Regen, das Ganze bei ähnlichen Temperaturen.
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1: Zum Wetter, die aktuelle Vorhersage des Deutschen Wetterdienstes. Heute vor allem im Norden Schauer und einzelne Gewitter, vom Süden bis in die östliche Mitte stark bewölkt und gebietsweise länger andauernder Regen. Dazu Höchstwerte von 15 bis 21 Grad. Morgen am Mittwoch wenig Änderungen, es wird wechselnd bewölkt und es gibt immer wieder Schauer und kurze Gewitter. Am Alpenrand länger anhaltender Regen, das Ganze bei ähnlichen Temperaturen.
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1: Ich bin Babit Büchner. Bundesfinanzminister Lars Klingbeil hat sich optimistisch gezeigt, dass das Rentensystem in Deutschland durch Reformen seiner Regierung stabil gehalten werden kann. Dabei unterstützt Klingbeil einen Vorschlag des Deutschen Gewerkschaftsbunds für verpflichtende Betriebsrenten. Das würde helfen, sagte Klingbeil in der ARD. Auf Basis von Vorschlägen einer Rentenkommission will die Regierung neue Weichen für die Rente stellen. Die Vorschläge sind für diesen Monat angekündigt. Nach dem Brand in einem Umspannwerk in Reutlingen konnten Ermittler einen möglichen Brandbeschleuniger sichern. Innenminister Alexander Dobrindt sagte im ZDF:
2: Wir gehen davon aus, dass es sich hier aller Wahrscheinlichkeit nach um einen Brandanschlag handelt. Notwendige Spuren wurden ermittelt. Jetzt geht es darum, dass man in alle Richtungen weiter ermittelt, um die Grundlage dieses Brandanschlags und die Täter entsprechend auch zu ermitteln.
1: Bisher gibt es weder Hinweise auf Tatverdächtige noch ein Motiv. Zeitweise waren Zehntausende Menschen ohne Strom. Die 9 Atomwaffenländer haben im vergangenen Jahr 19% mehr in Atomwaffenarsenale investiert als im Jahr davor. Das geht aus einem Bericht der internationalen Kampagne zur Abschaffung von Atomwaffen hervor. Die Organisation beziffert den Gesamtbetrag auf umgerechnet 102 Milliarden Euro.
3: Mit Abstand am meisten Geld steckten die USA in ihr Atomwaffenarsenal, sogar mehr als alle anderen Atommächte zusammen. Dahinter folgen China, Großbritannien und Russland. Die Friedensorganisation hält die Summen für völlig unverhältnismäßig. Sie verweist darauf, dass schon die Ausgaben eines einzigen Tages ausreichen würden, um Millionen Menschen vor Hunger zu schützen. Auch den regulären Haushalt der Vereinten Nationen hätte man mit dem Geld über Jahrzehnte finanzieren können. Zoe Tassovali, Nachrichtenredaktion.
1: Das Smartphone während der Fahrt zu benutzen, ist laut ADAC für einige Menschen zu einer gefährlichen Gewohnheit geworden. Bei einer Beobachtung des Automobilclubs in 5 Großstädten nutzten rund 2,7% der Autofahrer sowie 1,4% der Rad- und E-Scooterfahrer das Handy während der Fahrt. Der ADAC warnt, wer auch nur wenige Sekunden auf das Display schaue, sei im Stadtverkehr praktisch blind unterwegs.
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1: Das Wetter, die aktuelle Vorhersage des Deutschen Wetterdienstes. Im Norden kann es heute Schauer und Gewitter geben. Vom Süden bis in die östliche Mitte kann es gebietsweise auch länger regnen. Die Temperaturen erreichen dabei 15 bis 21 Grad maximal. Genauso wechselhaft mit Schauern und Gewittern geht es dann auch morgen weiter bei ähnlichen Temperaturen.
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4: Anfangs kann sich örtlich noch die Sonne zeigen, häufiger überwiegen aber die Wolken. Und es ziehen lokal ein paar Regenschauer durch. Am Nachmittag entstehen allmählich wieder Auflockerungen, aber es gibt auch weitere Schauer und einzelne Gewitter. Die Höchstwerte liegen zwischen 17 bis 22 Grad. Es weht stark böiger Westwind.
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5: Um 6:03, guten Morgen. Ich habe eine Meldung, nämlich vom Landkreis Mittelsachsen auf der Straße zwischen Steinbach und Neukirchen. Da liegen umgestürzte Bäume auf der Fahrbahn, also da geht nichts im Moment. Dort ist gesperrt. So, und ich habe auch einen Blitzer, der ist nämlich auf der B93 zwischen Krossen und Zwickau. Also, dann wünsche ich allen, die schon unterwegs sind, gute Fahrt.
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1: Ja, guten Morgen, moin moin, hier bin ich und es ist Dienstag, also schon mal kein Montag mehr. Haben wir schon mal den Montag, wie sage ich immer, um die Ecke gebracht. So, in meinen Termin des Tages ist heute auch nicht wirklich was drin. Tag der Arztbesucher, also falls ihr heute einen Termin habt, nehmt ihn natürlich wahr. Auch Vorsorgetermine sind wichtig und das war's schon. Also ein ganz normaler Dienstag, wie, ja, weiß ich nicht, mit dem Wetter, 18 Grad vom Studio. Also schauen wir mal. Wünsche euch einen guten Start.

0: So, Bakerman, lange nicht gespielt. So, wir gucken in die Sterne, es ist 6 Uhr und 14 Minuten. Ich wünsche wie immer kosmische Unterhaltung heute für den 9. Juni.
1: Widder. Sie tragen die Verantwortung für Ihr Wohlbefinden. Heute fällt es Ihnen besonders leicht, für sich zu sorgen und das zu tun, was Ihnen wohlbekommt.
2: Stier.
1: Wille und Gefühl wecken unterschiedliche Bedürfnisse. Die innere Spannung lässt Sie heute auf den geringsten Anlass ärgerlich reagieren. Gönnen Sie sich ein bisschen Ruhe.
2: Zwillinge.
1: Kritische Gespräche über Sinn und Ansichten liegen in der Luft. Entsprechend können Sie angefeindet werden. Zeigen Sie sich kompromissbereiter.
2: Krebs.
1: Sie dürfen sich heute groß fühlen. Sie sehen die Welt in einem positiven Licht und animieren die Mitmenschen zu entsprechend großzügigen Reaktionen.
2: Löwe.
1: Lassen Sie sich auf Ihre Gefühle ein. Das Kind in Ihnen möchte ein paar Streicheleinheiten von Ihnen. Wenn Sie ein bisschen nett zu sich selbst sind, werden Sie zufriedener sein.
2: Jungfrau.
1: Sie sind sensibel, mitfühlend und verständnisvoll und spüren es, wenn jemand leidet. Für andere haben Sie besonders heute ein offenes Herz und Ohr.
2: Waage.
1: Achtung, heute sind Sie bereit, Probleme zu übersehen, nur um die friedliche Stimmung nicht zu beeinträchtigen. Konfliktträchtigen Gesprächsstoff vermeiden Sie besser.
2: Skorpion.
1: Ihre Lieben können es Ihnen heute nur schwer recht machen. Je näher Sie einem Menschen stehen, umso emotionaler reagieren Sie.
2: Schütze.
1: Sie gehen optimistisch an Ihre Vorhaben heran und das zu Recht. Heute sind Sie sehr geschickt, wenn es darum geht, die Dinge zu planen und umzusetzen.
2: Steinbock.
1: Heute vertrauen Sie mehr als sonst auf das Positive und sehen eventuell großzügig über Nachteile hinweg. Im Zuge der Begeisterung können Sie sich und andere leicht überschätzen.
2: Wassermann.
1: Es wäre heute besser für Sie, die Ungereimtheiten beim Namen zu nennen. Suchen Sie zusammen mit dem Gesprächspartner einen gemeinsamen Nenner und schaffen Sie so Harmonie.
2: Fische.
1: Besonders heute gehen Sie mit viel Feingefühl auf Ihre Mitmenschen ein. Vergessen Sie aber auch nicht, was Sie selbst brauchen und wollen.

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1: Tja, es war der 9. Juni 2006, gar nicht so lange her. Da wird die Fußball-Weltmeisterschaft mit dem Spiel zwischen Deutschland und Costa Rica in München eröffnet. Deutschland gewinnt 4:2 und die Weltmeisterschaft, die findet zum zweiten Mal in Deutschland statt und steht unter dem Motto Die Welt zu Gast bei Freunden. Und beim Finale der WM im Berliner Olympiastadion am 9. Juli, da gewinnt dann Italien durch das 5:3 gegen Frankreich den Titel. Die deutsche Nationalelf, die wird unter Jürgen Klinsmann dritter Platz und im Nachhinein, da kommen Korruptionsvorwürfe auf, dass der WM-Standort Deutschland gekauft war, der bis heute noch nicht abschließend geklärt ist oder sind. So, und dann habe ich noch was, nämlich der 9. Juni 2015. Da erhält die Kinderärztin Ingeborg Rappoport ihren Doktortitel von der Universität Hamburg und zu diesem Zeitpunkt war sie 102 Jahre alt und damit die weltweit älteste Person, die ein Promotionsverfahren abgeschlossen hat. Aufgrund ihrer jüdischen Abstammung hatte ihr das NS-Regime 1938 die mündliche Prüfung zur Promotion verweigert. Und als sie die Verteidigung ihrer Dissertation fast 80 Jahre später nachholte, da konnte sie alle Fragen zur vollsten Zufriedenheit beantworten. Sie erhielt die Gesamtnote Magna Cum Laude und Ingeborg Rappoport war von 1959 bis zu ihrer Emeritierung 1973 an der Kinderklinik der Charité tätig. Und da gab es ja auch eine ARD-Serie Charité, die beleuchtete den Weg der Kinderärztin am Berliner Krankenhaus. Soweit mal zwei historische Dinge, ja, die gar nicht so historisch sind. 20 und auch 10 Jahre her. So, mittlerweile 6:22 Uhr, 6:30 Uhr, die ersten regionalen Nachrichten hier aus unserem Second Radio Studio Markkleeberg. Ich wünsche euch einen guten Start in diesen Dienstag.

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0: Hauptstadt den kulturellen Austausch mit Taiwan stärken. Unter dem Dach der Image-Kampagne »So geht Sächsisch« werden dafür 8 kurze Videos auf sozialen Netzwerken veröffentlicht. Darin stellen Kinder mit taiwanischen Wurzeln Traditionen, Feste, Essen und Bräuche ihrer Heimat vor. Das Format erinnert an die bekannte Fernsehsendung »Dingsda« und soll Gemeinsamkeiten zwischen Sachsen und Taiwan sichtbar machen. Hintergrund ist die enge wirtschaftliche und kulturelle Zusammenarbeit beider Partner. Zusätzliche Bedeutung erhält die Verbindung durch den Bau des neuen Halbleiterwerks des taiwanischen Unternehmens TSMC in Dresden. Ministerpräsident Michael Kretschmer betont, dass neben wirtschaftlichen Projekten auch das gegenseitige Verständnis gefördert werden müsse. Begleitet wird die Kampagne von zahlreichen Kulturveranstaltungen, darunter der Taiwan Culture Monat und Festival Taiwan Moves in Dresden. Der Landkreis Meißen treibt den Ausbau der Elektromobilität im öffentlichen Nahverkehr weiter voran. Beim Energienetzwerktreffen in Niederlomatsch standen aktuelle Projekte und Zukunftspläne im Mittelpunkt. Ein sichtbares Beispiel ist die Elektrofähre Clarisse, die emissionsfrei über die Elbe fährt. Sie gehört zu insgesamt 4 neuen Elektrofähren im Landkreis. Dank ihres elektrischen Antriebs verkehrt sie leise und ohne Abgase. Ein Solardach unterstützt die Energieversorgung. Zudem können nun bis zu 50 Fahrgäste samt Fahrrädern transportiert werden. Besonders für Radreisende entlang des Elbe-Radwegs bringt das Vorteile. An dem Treffen nahmen rund 40 Vertreter aus Kommunen, Unternehmen, Hochschulen und der Bürgerschaft teil. Diskutiert wurden auch neue Elektrobusse und der Ausbau der Ladeinfrastruktur. So wolle man den Nahverkehr im Landkreis nachhaltiger und klimafreundlicher gestalten. Sachsen ist in diesem Jahr erstmals Gastgeber für den bundesweiten Auftakt des Tags des offenen Hofes. Veranstaltungsort ist die Grabat Milchwelt in Wittichenau. Dort treffen sich Vertreter aus Landwirtschaft, Politik und Gesellschaft, um über die Zukunft der regionalen Lebensmittelproduktion zu diskutieren. Im Mittelpunkt stehen Fragen zur Versorgungssicherheit, zum Klimawandel und zu den Auswirkungen geopolitischer Krisen auf die Landwirtschaft. Landwirtschaftsminister Georg Ludwig von Breitenbuch hebt besonders die Bedeutung moderner und nachhaltiger Betriebe für die regionale Versorgung hervor. Am Samstag öffnet die Grabat Milchwelt dann ihre Tore für Besucherinnen und Besucher. Geplant sind Hofführungen, Einblicke in Stall- und Landwirtschaftstechnik sowie Angebote regionaler Partner. Ziel der Veranstaltung ist es, Landwirtschaft verständlich und erlebbar zu machen. Auch zahlreiche weitere Höfe in Sachsen beteiligen sich mit Aktionen am Tag des offenen Hofes. So soll der direkte Austausch zwischen Landwirtschaft und Bevölkerung gestärkt werden. Soweit die Meldungen.
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0: Anfangs kann sich örtlich noch die Sonne zeigen, häufiger überwiegen aber die Wolken und es ziehen lokal ein paar Regenschauer durch. Am Nachmittag entstehen allmählich wieder Auflockerungen, aber es gibt auch weitere Schauer und einzelne Gewitter. Die Höchstwerte liegen zwischen 17 bis 22 Grad. Es weht stark böiger Westwind.
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2: Um 6.33 Uhr, ich habe eine Meldung vom Landkreis Mittelsachsen auf der Straße zwischen Steinbach und Neukirchen. Da liegen umgestürzte Bäume auf der Fahrbahn, also da bitte Vorsicht, beziehungsweise es ist auch gesperrt. Und noch Vorsicht auf der A4 Frankfurt Richtung Dresden zwischen Gera Leumnitz und Ronneburg. Da besteht Gefahr durch Reifenteile auf allen Fahrstreifen und es gibt Behinderung durch einen defekten LKW. Der ist dann auf dem Standstreifen liegen geblieben, also bitte vorsichtig fahren. Blitzer. In Zwickau in der äußeren Dresdner Straße stadteinwärts wird geblickt, auf euch blickt man stadteinwärts. Blitzer in der Ortsdurchfahrt Quartitz in beiden Richtungen. In Niederfrohna in der Hauptstraße Richtung der A72 und auf der B93 zwischen Grossen und Zwickau. Ich wünsche allen, die unterwegs sind, gute Fahrt.
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witzig. Ja, in der Nacht zum Sonntag, da eskalierte der Frust über Dresdens neue Radarflotte. Aber richtig, komplett. Es war kaum zu sehen, oder ja, doch erst war es kaum zu sehen, dann stand er beinahe in Flammen, nämlich in der Nacht zum Sonntag. Da haben Unbekannte versucht, Dresdens nagelneuen Superblitzer an der Meißner Landstraße in Priesnitz in Brand zu stecken oder zu setzen. Ja, zwischen 22.50 Uhr und 23.40 Uhr, da bemerkten Passanten das Feuer am Straßenrand und schlugen Alarm. Ja, gemeinsam mit der Polizei, da löschten sie die Flammen noch bevor die Feuerwehr eintraf, und die Berufsfeuerwehr aus Übigau, die kontrollierte anschließend natürlich noch nach, ob das Feuer ins Innere eingedrungen war. Und pikant daran, es traf ausgerechnet den getarnten Neuzugang im Fuhrpark des Ordnungsamtes. Der olivgrün lackierte Anhänger war erst vor wenigen Tagen nach Priesnitz umgezogen und sollte sich dank seiner Sonderlackierung möglichst unauffällig zwischen Rasen, Sträuchern und Bäumen verstecken. Vor zu schnellen Autofahrern verschmolz er fast mit dem Grün. Also die Täter fanden ihn dennoch. Seine beiden grauen Brüder blieben bislang verschont und stehen weiter auf der Streife durch die Stadt. Nämlich der eine lauert an der Bushaltestelle an der Pirnaer Straße in Eschdorf und nimmt den Verkehr in Richtung Radeberg ins Visier, wo Tempo 30 gilt. Und der andere misst in der Wilhelm-Franke-Straße in Leubnitz-Neu-Ostra, also ebenfalls in einer Tempo-30-Zone, gut versteckt hinterm Gebüsch. Also anders als der grüne Neuling bleiben die beiden zwischen Asphalt und Hausfassade aber meist sichtbar. Ja, den Brandstifter dürfte das Ergebnis enttäuscht haben. Also beschädigt wurde die Außenhülle, ins Innere drang das Feuer nicht. Der Anhänger blitzt laut, Tag 24 auch unverdrossen weiter. Ja, auch die gespeicherten Aufnahmen, die blieben erhalten. Also wie hoch der Schaden ausfällt, ist noch offen. Die Polizei ermittelt aber wegen versuchter Brandstiftung. Also, da war das am Sonntag dann ja doch ein bisschen eskaliert, der Frust über die Dresdner neue Radarflotte.

Phil Siemers war das hier auf Sekundredo. Es ist 6:52 Uhr. Ich bin mal in den Erfindungen für den 9. Juni. 127 Jahre ist es her, da gab es die erste Rolltreppe der Welt. Der Amerikaner Charles Seeberger, der nimmt in seiner Fabrik in New York die erste Rolltreppe der Welt in Betrieb. 97 Jahre ist es her, der 9. Juni 1929, die älteste Rundfunksendung der Welt, ja, die älteste Rundfunksendereihe sogar. Das war das Hamburger Hafenkonzert, also das wird von der NORAG erstmals ausgestrahlt und die Sendung gibt's ja, glaube ich, vielleicht immer noch, ich weiß es nicht, inzwischen auf dem NDR, aber könnte sein, also es ist die älteste Rundfunksendung der Welt. So, und Donald Duck hat heute Geburtstag, vor 92 Jahren offiziell, gilt nämlich der 9. Juni 1934 als Geburtstag der famosen oder famosesten, denke ich mal, Ente der Welt. Und zumindest erblickte Donald damals das Rampenlicht der Welt in Form einer Projektorlampe, die der Zeichentrickfigur in dem Film A Little Wise Hen, eine kleine kluge Henne sozusagen auf Zelluloid, die ersten Schritte beibrachte. Der 9. Juni 1934, ja wow. So, und 81 Jahre ist es her, der 9. Juni 1945, die Abteilung für Post- und Fernmeldewesen des Berliner Magistrats gibt die ersten Nachkriegsbriefmarken aus, also mit Darstellung des Berliner Bären als Wappentier. Also, das war dann 1945, vor 81 Jahren. So, ein paar historische Dinge bzw. Erfindungen. Und ich wünsche euch natürlich einen coolen Dienstag, keine Erfindung, also ist heute wirklich Dienstag, nicht mehr Montag, aber es ist auch noch nicht Mittwoch. Guten Morgen, gleich um 7 gibt es dann die Nachrichten Deutschland, die Welt. Ich schaue wieder auf die Straßen für euch, falls ihr unterwegs seid oder müsst raus, dann lasst einfach Second Radio auch im Auto über DAB Plus an oder nehmt euer Handy mit, ist ja auch interface-mäßig unsere Second Radio App.

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1: Ich bin Babit Büchner. Die Grünen setzen die schwarz-rote Koalition beim BAföG unter Druck. Im Bundestag soll nach dem Willen der Fraktion am Donnerstag namentlich über eine Vorlage zur Anhebung der BAföG-Sätze abgestimmt werden.
2: Eine schrittweise BAföG-Erhöhung ab dem kommenden Wintersemester steht eigentlich im Koalitionsvertrag. Bundesforschungsministerin Bär von der CSU glaubt aber nicht, dass sie kommt. Die SPD reagierte empört. Sie will die Leistung für Studierende ähnlich wie die Grünen erhöhen. Demnach soll der BAföG-Grundbedarf um knapp 90 Euro auf 563 Euro pro Monat steigen und künftig automatisch an die Höhe der Grundsicherung angepasst werden. Mit ihrem Antrag bringen die Grünen Schwarz-Rot nun in Zugzwang. Katrin Müller, Nachrichtenredaktion.
1: Wie lässt sich die Rente in Deutschland langfristig sichern? Der Deutsche Gewerkschaftsbund hat eine verpflichtende Betriebsrente vorgeschlagen. Bundesfinanzminister Lars Klingbeil zeigt sich nun offen für den Vorstoß. Auch das würde helfen, das Rentensystem zukunftsfähig zu machen, sagte Klingbeil in der ARD. Er zeigte sich dabei optimistisch, dass das Rentensystem in Deutschland durch Reformen seiner Regierung stabil gehalten werden kann. Nach dem Stromausfall in Reutlingen gehen die Behörden dem Verdacht auf einen Brandanschlag nach. Staatsschutz und Antiterrorzentrum ermitteln.
3: Am Umspannwerk haben die Experten einen möglichen Brandbeschleuniger gefunden und nun arbeiten alle mit Hochdruck in sämtliche Richtungen. War es ein Brandanschlag, vielleicht von Linksextremen oder sogar ein Terrorakt? Unklar ist auch, wann alle wieder Strom haben. Heute Nacht gab es eine Notversorgung. Da konnten Menschen ihr Handy aufladen oder Milch fürs Baby warm machen. Gestern waren zeitweise Zehntausende vom Blackout betroffen. Claudia Wächter, Nachrichtenredaktion.
1: Und zum Sport. Die deutsche Fußballnationalmannschaft ist in ihrem WM-Quartier in den USA angekommen. Wenige Stunden nach der Ankunft gab es gleich ein öffentliches Training vor 3000 Fans. Die wichtigste sportliche Nachricht dabei: Torwart Manuel Neuer war nach seinen Wadenproblemen mit vollem Einsatz dabei und konnte alle Übungen mitmachen. Bundestrainer Julian Nagelsmann plant mit Neuer in der Startelf am kommenden Sonntag im ersten Gruppenspiel gegen Curaçao.
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1: Das Wetter, die aktuelle Vorhersage des Deutschen Wetterdienstes. Im Norden kann es heute Schauer und Gewitter geben. Vom Süden bis in die östliche Mitte kann es gebietsweise auch länger regnen. Die Temperaturen erreichen dabei 15 bis 21 Grad maximal. Genauso wechselhaft mit Schauern und Gewittern geht es dann auch morgen weiter bei ähnlichen Temperaturen.
0: Das Wetter in Sachsen.
4: Anfangs kann sich örtlich noch die Sonne zeigen, häufiger überwiegen aber die Wolken. Und es ziehen lokal ein paar Regenschauer durch. Am Nachmittag entstehen allmählich wieder Auflockerungen, aber es gibt auch weitere Schauer und einzelne Gewitter. Die Höchstwerte liegen zwischen 17 bis 22 Grad. Es weht stark böiger Westwind.
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5: Um 7:03 die Meldung von den Straßen bei uns im Sachsenland. Die A4 Dresden Richtung Chemnitz, die Einfahrt Dresden-Altstadt, da ist ein defekter LKW liegen geblieben, sorgt für Behinderung. Wer unterwegs ist auf der A14 Richtung Magdeburg zwischen Gröbers und Halle-Ost, da ist die linke Fahrspur gesperrt, da gab es nämlich einen Unfall. So, und dann habe ich noch im Landkreis Mittelsachsen auf der Straße zwischen Steinbach und Neukirchen, da liegen nämlich umgestürzte Bäume auf der Fahrbahn, also da ist im Moment auch gesperrt. So, ich habe ein paar Blitzer noch für euch, also die gebe ich euch mit auf den Weg, also aufpassen. Und zwar in Niederfrohna in der Hauptstraße Richtung der A72, in der Ortsdurchfahrt Quartitz in beiden Richtungen, in Zwickau in der äußeren Dresdner Straße stadteinwärts und auf der B93 zwischen Krossen und Zwickau. Allen, die unterwegs sind, gute Fahrt!
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5: Moin Moin. Ja, die hat nämlich noch eine Meldung zu den Straßen bei uns, beziehungsweise in Leipzig. Da gibt es ja heute eine Veranstaltung mal wieder in der Quarterback Immobilienarena. Und da gibt es immer wenige Parkmöglichkeiten. Deswegen wird empfohlen, die ausgeschilderten Park and Ride Parkplätze Neue Messe, Schönauring, Ploftifer Straße, Lausen und Völkerschlachtdenkmal sowie die öffentlichen Verkehrsmittel zu nutzen. Tja, und wer ist heute in der Quaderbeck Immobilienarena? Also ich weiß noch, er war vor, ich glaube es 3 Jahre her, war er schon mal da. Da war ich auch, großartiges Konzert. Heute habe ich leider keine Zeit, aber ich würde ihn auch gerne wiedersehen. Ja, ich brauche eine Überleitung zu meinem Song mit ihm, nämlich Zuccaro. Ach, er ist großartig und deswegen freut euch, falls ihr Karten habt und heute zum Konzert nach Leipzig in die Quaderbeck Arena kommt. Also denkt wegen der Parkplätze drüber nach.

Cleopatra, das war ein Rosenstolz. So, ich habe in der FAZ was gelesen und vielleicht habt ihr da irgendwo was gesehen. Denn der Besitzer vom Nepomuk in Leipzig-Plagwitz, er ist richtig sauer. Und er schrieb auch in den Social Media, uns wurden 3 Bäume samt Kübeln gestohlen. Also er betreibt die Bar in der Tschocherschen Straße und hat sie vor rund einem Jahr übernommen. Und er berichtet, der Diebstahl, der hat sich bereits in der Nacht zum Freitag, den 5. Juni ereignet, als er am Freitagmorgen Ware anlief. Wollte, da waren die knapp 1,5 Meter hohen Bäumchen vor der Bar verschwunden. Also er meint auch, die Kübel, in die ich die Bäume gepflanzt hatte, waren recht schwer, daher haben wir darauf verzichtet, sie anzuketten. Also wahrscheinlich ist jemand mit einem Auto oder Transporter gekommen und hat die Bäume nachts eingeladen. Also er hat rund vor einem Jahr versucht, eben das Nepomuk im Außenbereich der Bar zu verschönern und neue Anschaffungen waren auch Sitzbänke und kleine Bäumchen, aber auch die großen, die eben Schatten spenden sollten. Und so sind sie nun gestohlen worden. Das macht natürlich wütend und traurig. Also, falls irgendwer was gesehen oder gehört hat, meldet euch gerne bei ihm, dem Matthias vom Nepomuk. Also, das ist in der Plagwitzer Straße. Im Außenbereich, da bietet es Platz für rund 25 Gäste. Und nach dem Diebstahl stehen dort nur noch 3 kleine Bäumchen. Obwohl, sie sind auch 2 Meter hoch, aber die gestohlenen Bäumchen sollten eigentlich auch mal so groß werden wie diese. Die hat man stehen lassen. Die sind auch ein bisschen eingekeilt in Bänke. Das ging dann wahrscheinlich nicht. Der Wert der gestohlenen Bäume und der Kübel belaufen sich auf rund 240 Euro. Und der Besitzer meint, momentan fehlt mir auch das Geld, um neue Bäume und Töpfe zu kaufen. Ja, das sind ja dann auch immer wieder Anschaffungen. Also, wer irgendetwas gesehen hat, meldet euch. Der Besitzer vom Nepomuk würde sich bestimmt freuen und vielleicht kriegt man die Bäumchen doch wieder. Vielleicht stehen sie irgendwann, wenn ich jetzt einen Aufruf mache, ja, wer die Kübel mitgenommen hat, stellt sie einfach in der Nacht wieder hin und so wäre die Sache dann vielleicht auch am besten erledigt. 7:15 Uhr.

ich möchte noch mal daran erinnern, es wird nämlich das sächsische Wort des Jahres 2026 gesucht. Ja, und nur noch bis zum 30. Juni werden die Vorschläge entgegengenommen. Also das liebste sächsische Wort des Jahres, diesmal auch noch das liebste sächsische Wort aus dem Handwerk. Also man meint nicht so lange rummuddeln, sondern schreiben. Denn seit 2008, da suchen die Ilse-Behnert-Stiftung, die Sächsische Zeitung und MDR Sachsen das sächsische Wort des Jahres. Und bei der mittlerweile 19 Sucher angekommen, da geht es natürlich wieder darum, besonders originelles und zugleich die Sachsen charakterisierendes Wort zu finden und damit ein für alle Mal der Vergessenheit zu entreißen. Also noch bis zum 30. Juni, wie gesagt, die Vorschläge werden entgegengenommen. Und in diesem Jahr gibt es auch wieder die Fantasie nochmal, die gefragt ist, unserer Sachsen. Denn die Juroren, Schauspieler Tom Pauls, Autor Peter Ufer und MDR Sachsen-Moderator Andreas Berger, die bitten auch um Vorschläge für die Zusatzkategorie sächsisches Wort aus dem Handwerk. Also denn sächsisches Mundwerk und Handwerk haben goldenen, aber auch doppelten Boden. Und Handwerk oder Handwerkliches drückt ja auch irgendwo immer etwas aus. Also deswegen wird es auch nochmal gesucht, ein treffliches Wort aus dem Sächsischen. Also vielleicht habt ihr Lust mitzumachen. Vorschläge werden entgegengenommen. Ich schicke euch gern den Link zu, wo ihr dann mitmachen könnt. Ich habe auch schon eins im Petto. Ich muss es auch noch abschicken. Und welches sächsische Wort das Rennen macht, das erfahrt ihr dann am 3. Oktober. Das ist dann wieder im Boulevardtheater Dresden um 11 und 14 Uhr. Tom Pauls, Peter Ufer, Gunter Böhnke und Andreas Berger, die präsentieren dann mit sächsischen Texten sowie wunderbaren Gästen ein humorvolles Sachsenprogramm. Und wie gesagt, alle Infos gebe ich euch gern durch. Schickt mir einfach eine WhatsApp, ich schicke euch den Link. Im letzten Jahr war es Rabusche und 2024 war es De Hudelei. Ja, was immer das auch ist, ihr wisst, ihr seid ja in Sachsen vielleicht jetzt gerade zu Hause. Ansonsten, also Rabusche, das ist so, wird im Alltag verwendet, ein Gegenstand oder Gedanke, der irgendwie zeitweilig verloren geht. Mann, ich bin gerade in Rabusche, ich kann gerade nicht nachdenken. Ja, also so formuliere ich das. Und es gab auch schon dann voriges Jahr eine Sonderkategorie, nämlich aus dem Sport. Huppen, also ein bisschen rumhüpfen. Also huppt ein bisschen rum. Und hier ist noch Chris Cosmo vor den regionalen Nachrichten aus unserem Sachsenland mit C, genau, mit 3x Z.

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3: Mein Name ist Rebecca Polster. Taiwan trifft Sachsen, startet Kulturkampagne. Land Polster. Taiwan trifft Sachsen, startet Kulturkampagne. Landkreis Meißen setzt verstärkt auf

0: Partner. Zusätzliche Bedeutung erhält die Verbindung durch den Bau des neuen Halbleiterwerks des taiwanischen Unternehmens TSMC in Dresden. Ministerpräsident Michael Kretschmer betont, dass neben wirtschaftlichen Projekten auch das gegenseitige Verständnis gefördert werden müsse. Begleitet wird die Kampagne von zahlreichen Kulturveranstaltungen, darunter der Taiwan Culture Monat und Festival Taiwan Moves in Dresden. Der Landkreis Meißen treibt den Ausbau der Elektromobilität im öffentlichen Nahverkehr weiter voran. Beim Energienetzwerktreffen in Niederlomatsch standen aktuelle Projekte und Zukunftspläne im Mittelpunkt. Ein sichtbares Beispiel ist die Elektrofähre Clarisse, die emissionsfrei über die Elbe fährt. Sie gehört zu insgesamt 4 neuen Elektrofähren im Landkreis. Dank ihres elektrischen Antriebs verkehrt sie leise und ohne Abgase. Ein Solardach unterstützt die Energieversorgung. Zudem können nun bis zu 50 Fahrgäste samt Fahrrädern transportiert werden. Besonders für Radreisende entlang des Elbe-Radwegs bringt das Vorteile. An dem Treffen nahmen rund 40 Vertreter aus Kommunen, Unternehmen, Hochschulen und der Bürgerschaft teil. Diskutiert wurden auch neue Elektrobusse und der Ausbau der Ladeinfrastruktur. So wolle man den Nahverkehr im Landkreis nachhaltiger und klimafreundlicher gestalten. Sachsen ist in diesem Jahr erstmals Gastgeber für den bundesweiten Auftakt des Tags des offenen Hofes. Veranstaltungsort ist die Grabat Milchwelt in Wittichenau. Dort treffen sich Vertreter aus Landwirtschaft, Politik und Gesellschaft, um über die Zukunft der regionalen Lebensmittelproduktion zu diskutieren. Im Mittelpunkt stehen Fragen zur Versorgungssicherheit, zum Klimawandel und zu den Auswirkungen geopolitischer Krisen auf die Landwirtschaft. Landwirtschaftsminister Georg Ludwig von Breitenbuch hebt besonders die Bedeutung moderner und nachhaltiger Betriebe für die regionale Versorgung hervor. Am Samstag öffnet die Grabat Milchwelt dann ihre Tore für Besucherinnen und Besucher. Geplant sind Hofführungen, Einblicke in Stall- und Landwirtschaftstechnik sowie Angebote regionaler Partner. Ziel der Veranstaltung ist es, Landwirtschaft verständlich und erlebbar zu machen. Auch zahlreiche weitere Höfe in Sachsen beteiligen sich mit Aktionen am Tag des offenen Hofes. So soll der direkte Austausch zwischen Landwirtschaft und Bevölkerung gestärkt werden. Soweit die Meldungen.
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0: Anfangs kann sich örtlich noch die Sonne zeigen, häufiger überwiegen aber die Wolken und es ziehen lokal ein paar Regenschauer durch. Am Nachmittag entstehen allmählich wieder Auflockerungen, aber es gibt auch weitere Schauer und einzelne Gewitter. Die Höchstwerte liegen zwischen 17 bis 22 Grad. Es weht stark böiger Westwind.
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2: Tja, ich glaube, heute braucht ihr die Regenjacke. Es wird nämlich gleich anfangen mit zu regnen. So sieht es jedenfalls hier vorm Studiofenster aus.
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2: Ja, auf den Straßen sieht es ruhig aus, das freut mich, obwohl ich habe hier eine Meldung von der A14 Richtung Magdeburg zwischen Gröbers und Halle-Ost, da gibt es Behinderungen, da gab es heute Morgen einen Unfall und im Stadtverkehr Dresden, da gibt es ein paar Staus mit bis zu 15 Minuten Verzögerung, also aktuell auf der Radeberger Landstraße stadteinwärts und auf der Meißner Landstraße auch da stadteinwärts und im Landkreis Mittelsachsen auf der Straße zwischen Steinbach und Neukirchen, da liegen umgestürzte Bäume auf der Fahrbahn. So, und die Blitzer, da habe ich wieder einiges von euch bekommen, also vielen Dank. Nämlich in Niederfrohna in der unteren Hauptstraße, Höhe Wetzelstraße aufpassen. In Zittau in der Löbauer Straße, in Plauen in der Liebknechtstraße stadteinwärts. Hier habe ich noch einen in Zwickau in der äußeren Dresdner Straße stadteinwärts. Ich wünsche allen, die unterwegs sind, gute Fahrt.
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Ich hoffe, ihr seid putzmunter, wie man das so schön sagt, an diesem Dienstagmorgen. Ja, den Montag haben wir schon mal um die Ecke gebracht. Und heute gibt es Erdbeer-Rhabarberkuchen. Ja, so steht es jedenfalls in meinem Termin des Tages. Heute wird dieser Erdbeer

Rhabarberkuchen gefeiert und ja, ich glaube, ist alles beides im Moment da, aber Erdbeeren und Rhabarber, okay, aber ich würde die Erdbeeren lieber so im Schälchen mit Schlasa essen und vielleicht noch eine Kuller Vanilleeis drauf, aber den Rhabarberkuchen dann so mit Streuseln, den gibt es auch übrigens bei unserem Bäcker hier in der Coburger Straße, gibt es auch coolen Rhabarberkuchen. Ich weiß nicht, ob es heute welchen gibt. Hallo, geht heute jemand aus der Redaktion vielleicht mal zum Bäcker? Mal gucken, ob die das schaffen.

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1: Ja, gibt's einige, die heute Geburtstag haben. Ihr vielleicht auch da draußen natürlich. Herzlichen Glückwunsch. So, er, John Christopher Depp. Deep, ja, so ist er richtig. US-amerikanischer Schauspieler, der Ende der 80er, naja, ihr wisst schon, als Teenie-Schwarm bekannt wurde. Und dann Filme wie Fluch der Karibik, Wenn Träume fliegen lernen oder auch Charlie und die Schokoladenfabrik. Also, häufig als exzentrischen Charakter spielt er oder verkörpert er Menschen in seinen Filmen. Und er wurde am 9. Juni 1963 in Kentucky in den Vereinigten Staaten geboren. Er feiert heute seinen 63. Geburtstag, Johnny Depp. Also 1963 ist er geboren, also 63 Jahre jung wird er heute. So, dann habe ich noch Michael Antho Fox, so wird er, glaube ich, auch Antho wird das gesprochen. Kanadisch-US-amerikanischer Schauspieler, also ihr kennt ihn als Marty McFly in Zurück in die Zukunft, diese Trilogie. 85, 89 und 90 wurde er bekannt und dann seine Parkinson-Erkrankung machte er bekannt und Anfang der 1990er auch mit einer eigenen Stiftung für die Parkinson-Forschung engagiert er sich. Ja, er wurde am 9. Juni 1961 in Alberta in Kanada geboren und heute Michael J. Fox feiert er seinen 65. Geburtstag. So, und dann habe ich noch zu guter Letzt sie hat nämlich heute Geburtstag und da habe ich natürlich einen passenden Song dazu, nämlich Christina Stürmer, erfolgreiche österreichische Pop-Rock-Sängerin und die mit ihrer nach ihr benannten Band immer wieder auftritt, mit zahlreichen Platten erfolgreich unterwegs ist, die Charts auch des deutschsprachigen Raums stürmt sie mit, die Christina Stürmer. Also am 9. Juni 1982 in Altenberg bei Linz in Österreich geboren, feiert sie heute einen runden Geburtstag oder beziehungsweise eine Schnapszahl, so sagt man es, den 44. Also dann mal allen Happy Birthday, herzlichen Glückwunsch zum Geburtstag.

Barry Manilow, ja, vom neuen Album. Das ist übrigens großartig. Nach 15 Jahren hat er sein 33. Studioalbum herausgebracht. So, mittlerweile 7.49 Uhr. Was habe ich denn jetzt gerade eben für eine Nachricht bekommen? Ja, da gibt es einen Mann, der fischte ganz sturzbetrunken am Zwingerteich in Dresden. Also Angeln im Zwingerteich, darauf muss man erstmal kommen. Ein 35-Jähriger hat es aber am Sonntag getan mit 2,7 Promille. Da wurde er dann von der Polizei in Gewahrsam genommen. Den Fisch, den er bei der Aktion gefangen hatte, den warf er wieder ins Wasser, so berichteten die Zeugen. Also laut Polizei hatte eine Passantin auf den Vorfall aufmerksam gemacht. Ja, was es alles gibt. Also, da muss man erstmal auf die Idee kommen. Er war ja nicht mal so, dass man sagt, es ist eine Mutprobe mit Freunden oder mit irgendwelchen anderen zusammen, wo man sagt, hey du, traust du dir das jetzt? Aber mit 2,7 Promille, ich weiß es nicht, da kommt man vielleicht auf solche komischen Ideen. Mittlerweile 7.50 Uhr. Guten Morgen, hier ist die Angie. Und hier ist Lainey Wilson.

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1: Tja, da habe ich noch was kurz vor den Nachrichten Deutschland und die Welt. Nämlich am 9. Juni 1950, da wird die ARD in Bremen gegründet. ARD bedeutet Arbeitsgemeinschaft der öffentlich-rechtlichen Rundfunkanstalten der Bundesrepublik Deutschland. Und auf einer Tagung der Rundfunkanstalten, da schließen sich die 6 westdeutschen Landesrundfunkanstalten zu einer Arbeitsgemeinschaft zusammen. Und Ziel sind die gemeinsame Zusammenarbeit und der Programmaustausch. Das Kürzel ARD, das wird erst dann 1954 eingeführt. Im gleichen Jahr produzieren die ARD-Rundfunkanstalten erstmals ein gemeinschaftliches Fernsehprogramm für ganz Deutschland. Und heute ist die ARD neben ZDF und dem Deutschlandradio Teil des öffentlich-rechtlichen Rundfunks, der durch eine vielfältige Berichterstattung zur individuellen Meinungsbildung beitragen soll. Tja, zur Gründung der ARD 1950 in Bremen. So, noch ein Song habe ich Platz, nämlich für den Philipp Dittberner. Das ist auch ein neuer Song. Ein Leben lang. Und dann Deutschland und die Welt, die Nachrichten. Und ich gucke wieder auf die Straßen bei uns im Sachsenland. Musik.

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1: Ich bin David Büchner. Die Bundesregierung will Chancen und Risiken moderner KI-Modelle besser einschätzen können. Sie hat dafür jetzt ein KI-Sicherheitsinstitut gegründet. Es soll sich auch mit vergleichbaren ausländischen Instituten austauschen und auf einheitliche Standards im Umgang mit KI hinwirken. In Deutschland war dafür bisher das Bundesamt für Sicherheit in der Informationstechnologie zuständig. Die Grünen setzen die schwarz-rote Koalition beim BAföG unter Druck. Im Bundestag soll nach dem Willen der Fraktion am Donnerstag namentlich über eine Vorlage zur Anhebung der BAföG-Sätze abgestimmt werden. In dem Antrag fordern sie den sogenannten BAföG-Grundbedarf auf das Niveau der Grundsicherung von jetzt 475 auf 563 Euro anzuheben. Zudem sollen die Grundbedarfssätze künftig automatisch an die Höhe der Grundsicherung angepasst werden. Die neuen Atomwaffenländer haben im vergangenen Jahr 19% mehr in Atomwaffenarsenale investiert als im Jahr davor. Das geht aus einem Bericht der internationalen Kampagne zur Abschaffung von Atomwaffen hervor. Die Organisation beziffert den Gesamtbetrag auf umgerechnet 102 Milliarden Euro.
2: Mit Abstand am meisten Geld steckten die USA in ihr Atomwaffenarsenal. Sogar mehr als alle anderen Atommächte zusammen. Dahinter folgen China, Großbritannien und Russland. Die Friedensorganisation hält die Summen für völlig unverhältnismäßig. Sie verweist darauf, dass schon die Ausgaben eines einzigen Tages ausreichen würden, um Millionen Menschen vor Hunger zu schützen. Auch den regulären Haushalt der Vereinten Nationen hätte man mit dem Geld über Jahrzehnte finanzieren können. Zoe Tassovali, Nachrichtenredaktion.
1: Der ADAC hat den Verkehr in 5 Großstädten beobachtet und festgestellt, rund 3% der Autofahrer und 1,4% der Rad- und E-Scooterfahrer benutzen während der Fahrt das Handy. Eine gefährliche Gewohnheit, sagt ADAC-Sprecherin Katharina Luca.
3: Auf den ersten Blick mögen 3 bzw. 1,5% nicht viel wirken. Tatsächlich ist es das aber. Denn im Straßenverkehr sind ständig viele Fahrzeuge unterwegs und wenn eben jeder 30. durch sein Handy abgelenkt ist, dann bedeutet das ein dauerhaft hohes Risiko für die Verkehrssicherheit.
1: Der ADAC warnt, wer auch nur wenige Sekunden auf das Display schaut, ist im Stadtverkehr praktisch blind unterwegs.
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1: Das Wetter, die aktuelle Vorhersage des Deutschen Wetterdienstes. Es bleibt wenig sommerlich. 15 bis 21 Grad werden es heute nur maximal. Dazu ziehen viele Wolken durch und es kann immer wieder Regen- und Gewitterschauer geben. Vor allem im Süden regnet es gebietsweise auch länger. Genauso wechselhaft mit Schauern und Gewittern geht es auch morgen weiter bei ähnlichen Temperaturen.
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4: Anfangs kann sich örtlich noch die Sonne zeigen, häufiger überwiegen aber die Wolken und es ziehen lokal ein paar Regenschauer durch. Am Nachmittag entstehen allmählich wieder Auflockerungen, aber es gibt auch weitere Schauer und einzelne Gewitter. Die Höchstwerte liegen zwischen 17 bis 22 Grad. Es weht stark böiger Westwind.
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5: Um 8:03 der Blick auf die Straßen. Die A14 Richtung Magdeburg zwischen Kröbus und Halle Ost gibt es Behinderungen. Da gab es einen Unfall. Vorsicht auf der A72 Richtung Hof zwischen Espenhain-Kitscher und Bonner Nord. Da liegen Metallteile auf der Fahrbahn. Und ich habe auch immer noch die Meldung, im Stadtverkehr Leipzig gibt es längere Staus mit bis zu 15 Minuten Verzögerung. Unter anderem auf der Hans-Triess-Straße stadteinwärts, in der Wundstraße da auch stadteinwärts. Und dann noch in Die Bäume sind wo aufgehoben worden. Also ich habe keine Meldung mehr, dass irgendwelche querliegenden Bäume in Mittelsachsen sind. Also da ist wieder alles okay wahrscheinlich. Sieht gut aus. So, dann gucke ich noch auf die Blitzer für euch. Da habe ich eine ganze Menge bekommen. Ich pick mal ein paar raus. In Zittau in der Löbauer Straße aufpassen. In Plauen in der Liebknechtstraße stadteinwärts. In der Ortsdurchfahrt Quartitz in beiden Richtungen und auf der B93 zwischen Grossen und Zwickau. Allen, die unterwegs sind, gute Fahrt, kommt unbeschadet an euer Ziel und blitzerfrei.
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5: Ja, moin moin. Ich wünsche euch einen guten Start in den Dienstag oder ihr seid wie ich auch schon mittendrin. Es ist ja schon, wie gesagt, 8:05. Also wenn es dann so hell ist, ich weiß nicht, ich bin schon ganz, ganz zeitig immer munter. Also ich muss alles verdunkeln, damit ich ein bisschen länger schlafe, auch am Wochenende. Geht es euch auch so? Also wir gehen ja auch den längsten Tag und der kürzesten Nacht entgegen. Also deswegen schon mal drauf vorbereiten. Das ist ja dann am 21. Juni. So, aber heute haben wir erst den 9. Juni und heute, ja, Tag der Arztbesuche steht bei mir hier im Kalender. Also für euch, vielleicht habt ihr heute auch sogar so einen Arzttermin, einfach einen Vorsorgetermin. Ja, man soll aufmerksam machen auf bestimmte Dinge, falls ihr euch nicht gut fühlt. Also einfach mal zum Durchchecken. Und deswegen gibt es heute ja einfach die Erinnerung daran. Ansonsten steht wirklich nichts weiter bei mir, außer noch der Erdbeer-Rhabarber-Kuchen. Diese Mischung, die ich ja ein bisschen, ja, macht der eine oder andere vielleicht. Gibt, glaube ich, auch Erdbeer-Rhabarber-Marmelade oder so. Kann ich mich, glaube ich, auch erinnern. Passt wahrscheinlich gut zusammen. Für meine Geschmacksnerven ist das nichts. Ich mag das lieber getrennt. Wie gesagt, die Erdbeeren mit Schlasa und den Rhabarber als Kompott mit Vanillepudding oder als Kuchen lasse ich es auch, also akzeptiere ich es auch. Die Erdbeeren dann auch separat auf einer schönen Erdbeertorte. Nom, nom, nom, nom. Ja, also gut, habe ich euch auch ein bisschen Appetit gemacht. Vielleicht mache ich euch noch mehr Appetit, denn jetzt habe ich hier Parostella, das ist der Elektro-Swing. Ja, Pionier aus Österreich, Markus Führer. 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Und das ist ein neuer. Und morgen Abend, 19 bis 20 Uhr, für alle, die mich immer wieder anschreiben, Andi, wann kommt die nächste Elektroswing-Sendung? Morgen Abend, 19 bis 20 Uhr.

Ein paar Zuckungen bei euch, also zumindest in den Hüften oder in den Beinen. Ja, wer, wie gesagt, mit dabei sein möchte, morgen Abend 19 bis 20 Uhr gibt's mal wieder eine Stunde Elektroswing. Und das ist ja ziemlich schweißtreibend, deswegen, wenn die Temperaturen nicht ganz so heiß sind, da kann man sich wagen, so eine Sendung on air zu schicken. Also ich freue mich auf jeden Fall drauf. So, und der Juni, der bietet auch mal wieder spannende Aussichten am Nachthimmel, nämlich über Mitteldeutschland. Und vor allem morgens und abends. Es gibt nämlich wieder mal gleich mehrere Planeten, die haben einen ganz großen Auftritt, nämlich Venus, Jupiter, Merkur, Saturn und Mars. Also, wenn ihr in diesen Tagen nach Sonnenuntergang, ja, wenn sie dann mal untergeht wieder bei diesem Wetter, Richtung Westen schaut, dann funkeln euch zwei helle Punkte entgegen, ganz nah beieinander. Genau, wir haben die schon gesehen. Die waren schon am Samstag, war das. Wir sind von Richtung Thurgau gekommen, Richtung Leipzig sozusagen, Markkleeberg. Venus und Jupiter, die guckten wirklich durch die Wolken und ich wusste sofort, hey, das war die Venus, die war größer und links daneben, ja, auch der Jupiter. Also große, große Planeten unseres Sonnensystems, also Jupiter, dessen Streifen bereits mit ja, Einsteigerteleskopen sogar richtig sichtbar ist und wer ja vielleicht doch ein größeres ja, vielleicht Teleskop hat, der kann da schon mal vielleicht auch einen großen roten Fleck sehen. Also das ist nämlich der größte und langlebigste Wirbelsturm im Sonnensystem. Also rechts die Venus und die uns bereits seit Wochen als Abendstern über den Horizont leuchtet. Bis zur Mitte des Monats bleiben die beiden vereint, während Jupiter dann langsam unterhalb der Venus von West Richtung Norden wandert. Also wenn ihr noch ein bisschen genauer hinschaut, dann entdeckt ihr auch noch rechts unterhalb der beiden noch einen weiteren Planet. Das ist dann Merkur. Denn in nur 88 Tagen umkreist er einmal die Sonne und damit ist er der schnellste, gleichzeitig aber auch der kleinste der Planeten. Und wegen seiner dunklen Oberfläche, da reflektiert er kaum Sonnenlicht und das Maß dieser Rückstrahlung, die nennt man Albedo, liegt bei 0,1 und das ist der geringste Wert im gesamten Sonnensystem. Also die Venus etwa hat 0,76, mal zum Vergleich. Das bedeutet, dass die wolkenverhangene Oberfläche knapp über drei Viertel der einfallenden Sonnenstrahlen reflektiert. Und dass Merkur dennoch so funkelt, das liegt einzig an der Nähe zur Sonne. Also noch wissen wir vielleicht viel zu wenig über diese Planeten, die meist dichter an der Erde sind als unsere unmittelbaren Nachbarn, nämlich Venus und Mars. Also deswegen im November 2026, da soll sich das nämlich ändern, dann schwenkt die japanisch-europäische Raumsonde Befi Colombo in die Umlaufbahn des Planeten ein. Und zu dieser Zeit, ab Mitte November, da wird Merkur wieder am Himmel zu sehen sein. Immer morgens folgt der Planet der Venus, die im Osten als Morgenstern aufgehen wird. So, also deswegen vielleicht noch ganz kurz im Juni. Allerdings, da stehen in Richtung Sonnenaufgang Mars und Saturn nur flach über den Horizont. Aber ab dem 10. Juni morgen, da kreuzt der abnehmende Mond dann von Süd nach Ost über die beiden Planeten, also über den Horizontbogen hinweg. Da stehen Mars und Saturn mit Sonne, Merkur, Venus, Jupiter in direkter Linie. Das wird wieder ziemlich spektakulär. Also die vier letzteren sind also von der Erde ein bisschen verdeckt. Anders gesagt, um sie zu sehen, ja, da muss man dann vielleicht auf die internationale Raumstation fliegen. Ich glaube, die sehen das immer richtig gigantisch toll. So, ein bisschen Sternkunde. Ich hoffe, ihr habt es alles mitbekommen. Also ganz wichtig, im Moment Venus und Jupiter und Merkur kommt auch noch bald dazu. 8:15 Uhr, guten Morgen.

mitbekommen. Die letzten zwei Songs waren Depeche Mode Cover. So, in zwei Tagen beginnt die Fußball-Weltmeisterschaft in den USA, in Kanada, Mexiko. Und das bringt für die Fans in Deutschland ja wieder mal ungewohnte Anstoßzeiten mit sich. Und trotzdem müssen Sachsen nicht allein vor dem Fernseher sitzen. In mehreren Städten, da sind wieder Public Viewing-Veranstaltungen geplant für manche Übertragungen. Da gelten besondere Ausnahmeregelungen. Zum Beispiel in Leipzig, also ein großes Fanfest gibt es in diesem Jahr nicht, aber Public Viewing-Veranstaltungen gibt es in und um Leipzig unter anderem im Felsenkeller, Soccer World, Mückenschlösschen, also auch in Leipzig, die Kulturbastion in Torgau. Wer in Dresden und Region auch die Spiele der deutschen Nationalmannschaft und weitere WM-Partien verfolgen möchte, der kann das unter anderem in der Ballsportarena Dresden, Konzertplatz Weißer Hirsch, die Groove Station in Dresden, die Beachbar in Meißen oder die Festwiese Großenhain. Und noch für Chemnitz, also die wohl größte WM-Veranstaltung im Freistaat, die entsteht am Schlossberg in Chemnitz. Und nach Angaben des Hotel- und Gaststättenverbandes, die HOGA Sachsen, da können dort bis zu 4000 Fans gemeinsam die Spiele verfolgen. Diese und weitere Gelegenheiten gibt es in Restaurant Miramar in Chemnitz, Schloss Freudenstein in Freiberg, Richard-Hofmann-Stadion in Merane, Altmarkt Plauen oder Stadt Rand oder Stadtstrand in Plauen natürlich. Und zu guter Letzt noch in Bautzen, Oberlausitz, auch im Osten Sachsens. Da wird die WM gezeigt zwischen Bischofswerda und Zittau. Unter anderem bei den Skibockertagen in Bischofswerda, Treuepark Bienewitz, Großpostwitz oder das Theater am Boxberg. Also deswegen gibt eine Liste. Vielleicht, wenn ihr das möchtet, kann ich euch den Link schicken. Ja, da die Weltmeisterschaft in Nordamerika stattfindet, da beginnen viele Spiele aus deutscher Sicht erst spät am Abend oder sogar in der Nacht. Und die deutschen Gruppenspiele gegen die Elfenbeinküste und Ecuador, die werden beispielsweise erst um 22 Uhr angepfiffen. Und damit öffentliche Übertragungen dennoch möglich sind, da hat der Bund eine Sonderregelung geschaffen. Sie erlaubt Public Viewing über die üblichen Ruhezeiten hinaus, ob und unter welchen Bedingungen Veranstaltungen stattfinden dürfen. Das entscheiden jedoch immer wieder die jeweiligen Kommunen. 8.24 Uhr. Einen Song habe ich noch Zeit. Danach gibt es die regionalen Nachrichten aus unserem Sachsenland.

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0: Mein Name ist Rebecca Polster. Taiwan trifft Sachsen, startet Kulturkampagne. Landkreis Meißen setzt verstärkt auf Elektromobilität. Eröffnung des bundesweiten Tag des offenen Hofes. Die Meldungen im Einzelnen. Mit der neuen Kampagne Taiwan trifft Sachsen möchte der Freistaat den kulturellen Austausch mit Taiwan stärken. Unter dem Dach der Imagekampagne So geht Sächsisch werden dafür 8 kurze Videos auf sozialen Netzwerken veröffentlicht. Darin stellen Kinder mit taiwanischen Wurzeln Traditionen, Feste, Essen und Bräuche ihrer Heimat vor. Das Format erinnert an die bekannte Fernsehsendung Dingsda und soll Gemeinsamkeiten zwischen Sachsen und Taiwan sichtbar machen. Hintergrund ist die enge wirtschaftliche und kulturelle Zusammenarbeit beider Partner. Zusätzliche Bedeutung erhält die Verbindung durch den Bau des neuen Halbleiterwerks des taiwanischen Unternehmens TSMC in Dresden. Ministerpräsident Michael Kretschmer betont, dass neben wirtschaftlichen Projekten auch das gegenseitige Verständnis gefördert werden müsse. Begleitet wird die Kampagne von zahlreichen Kulturveranstaltungen, darunter der Taiwan Culture Monat und Festival Taiwan Moves in Dresden. Der Landkreis Meißen treibt den Ausbau der Elektromobilität im öffentlichen Nahverkehr weiter voran. Beim Energienetzwerktreffen in Niederlomatsch standen aktuelle Projekte und Zukunftspläne im Mittelpunkt. Ein sichtbares Beispiel ist die Elektrofähre Clarisse, die emissionsfrei über die Elbe fährt. Sie gehört zu insgesamt 4 neuen Elektrofähren im Landkreis. Dank ihres elektrischen Antriebs verkehrt sie leise und ohne Abgase. Ein Solardach unterstützt die Energieversorgung. Zudem können nun bis zu 50 Fahrgäste samt Fahrrädern transportiert werden. Besonders für Radreisende entlang des Elbe-Radwegs bringt das Vorteil,

0: Ländlicher Krisen auf die Landwirtschaft. Landwirtschaftsminister Georg Ludwig von Breitenbuch hebt besonders die Bedeutung moderner und nachhaltiger Betriebe für die regionale Versorgung hervor. Am Samstag öffnet die Krabat Milchwelt dann ihre Tore für Besucherinnen und Besucher. Geplant sind Hofführungen, Einblicke in Stall und Landwirtschaftstechnik sowie Angebote regionaler Partner. Ziel der Veranstaltung ist es, Landwirtschaft verständlich und erlebbar zu machen. Auch zahlreiche weitere Höfe in Sachsen beteiligen sich mit Aktionen am Tag des offenen Hofes. So soll der direkte Austausch zwischen Landwirtschaft und Bevölkerung gestärkt werden. Soweit die Meldungen.
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0: Anfangs kann sich örtlich noch die Sonne zeigen, häufiger überwiegen aber die Wolken und es ziehen lokal ein paar Regenschauer durch. Am Nachmittag entstehen allmählich wieder Auflockerungen, aber es gibt auch weitere Schauer und einzelne Gewitter. Die Höchstwerte liegen zwischen 17 bis 22 Grad. Es weht stark böiger Westwind.
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2: 8.33 Uhr, die A72 Chemnitz Richtung Zwickau zwischen Chemnitz Süd und Stolberg Nord besteht Gefahr durch Reifenteile auf der Fahrbahn. Die A72 Richtung Hof zwischen Röther und Espenhain-Kitscher, da liegen auch Fahrzeugteile auf allen Fahrspuren. So, und dann im Stadtverkehr Dresden gibt es auch immer noch längere Staus bis zu 15 Minuten Verzögerung. Aktuell auf der Radeberger Landstraße stadteinwärts, in der Königsbrücker Landstraße stadteinwärts und auf der Meißner Landstraße, da auch stadteinwärts. Im Stadtverkehr Leipzig auch da längere Staus mit bis zu 15 Minuten Verzögerung, unter anderem auf der Hans-Triesch-Straße und auch in der Wunschstraße stadteinwärts. So, das waren soweit die Störungsmeldungen. Und ich habe auch schon eine ganze Menge an Blitzern für euch, also gut aufpassen. Auf der B93 zwischen Grossen und Zwickau, dann in Pulsnitz in der Bischofswerdaer Straße statt auswärts, in Plauen in der Liebknechtstraße statt einwärts und in Zittau in der Löbauer Straße. Ich wünsche allen, die unterwegs sind, gute Fahrt, kommt unbeschadet an euer Ziel.
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0: So, jetzt wird es ein bisschen leiser werden, denn, obwohl, nein, geht auch laut, nämlich klassische Musik. Denn Leipzig startet am 11. Juni ins diesjährige Bachfest und feiert mit Gästen aus aller Welt bis zum 21. Juni unter dem Titel Im Dialog, also die Kunst des Austauschs, Herzstück in diesem Jahr. Da ist die Hitparade der Bach-Kantaten und das Eröffnungswochenende lockt mit kostenfreien Konzerten zur Bach-Stage natürlich wieder auf den Markt. Ja, vom 12. bis 14. Juni, da verwandelt sich dann die Bach-Stage beim Bachfest Leipzig in den Leipziger Markt in eine pulsierende, ja, also ich denke mal ein pulsierender Treffpunkt für die Musikliebenden. Das Open-Air-Festival-Wochenende im Herzen der Stadt bietet dann ein abwechslungsreiches Programm mit barocken Klängen bis zu Jazz, Improvisation bei freien Eintritt vor der Kulisse des alten Rathauses. Ja, am 12. Juni, da gehört die Bühne 18.30 Uhr dem Protestflügel Bach for Future. Also da widmet man sich den Themen wie Klimaschutz und Transformation. Und 19 Uhr, da weiht Oberbürgermeister Burkhard Jung die Open-Air-Bühne offiziell ein. Und im Anschluss geht es dann natürlich mit außergewöhnlichen Jazz-Arrangements weiter und ganz vielen verschiedenen Bach- und Pop-Interpretationen. Der 13. Juni, auch 18 Uhr, da gibt es auch wieder verschiedene Themen und unter anderem Werke von Vivaldi, Bach, Händel und interpretiert auch von Concerto de Cavalieri und auch mit dem Gottesdienst am 13. Juni, 10 Uhr, da eröffnet die Bach-Stage dann, beziehungsweise am 14. Juni, Entschuldigung, der Gottesdienst, das ist der Sonntag dann, 10 Uhr öffnet die Bach-Stage dann um 19 Uhr, da steht dann Bachiana auf dem Programm. Also einiges los bei uns wieder. Zeit und Ort der Bach-Stage natürlich 12. bis 14. Juni bei uns in Leipzigs Innenstadt. Und übrigens für Studierende und Auszubildende, da gibt's dann auch nochmal besondere Angebote, denn mit dem Aktionscode StudiBach, da können auch im Webshop des Bachfestes Leipzig sowie im Shop des Bachmuseums Leipzig bis zum 21. Juni auch Konzerttickets für die Eigenveranstaltung des Bachfestes zum Preis von 10 Euro pro Ticket gebucht werden, weil es gibt ja auch noch verschiedene Orte, wo überall dieses Bachfest gefeiert wird mit speziellen Konzerten. Also schon mal vielleicht ordern, bei uns in Leipzig ist Bach mal wieder angesagt und wir haben ja hier auf Second Trio, ich dachte, jetzt kann ich nicht irgendeinen Song spielen, ich muss jetzt schon mal ein bisschen vielleicht in der Klassik bleiben und wir auf Second Trio, wir haben einen, ja auch Bach-Spezialisten, unser Klassik-Olli sozusagen, die Klassik-Welten mit Oliver Buslau. Am Sonntag wieder an diesen 14. ist er auch hier auf Second Trio wieder zu hören, ab 15 bis 17 Uhr. Und ich denke mal, er wird auch ein bisschen Bach mitgebracht haben. Aber aus einer der älteren Sendungen, da habe ich mal Johann Sebastian Bach natürlich rausgesucht und er erklärt das immer sehr, sehr schön. Also wer Lust hat, Sonntag 15 bis 17 Uhr gibt's wieder die Klassikwelten.
1: Wer sich nicht so gut mit klassischer Musik auskennt, der hat ja manchmal so ein bisschen Schwellenangst. Manche Komponisten schon allein die Namen, die jagen einem dann so ein bisschen diese Schwellenangst ein. Und dazu gehört natürlich vor allen Dingen der Name Johann Sebastian Bach, denn der war ja so ein ernsthafter Kirchenmusiker mit Orgelwerken und Fugen und auch strukturell ganz komplizierten Kompositionen. Und das stimmt aber nicht immer und genau das berühmteste Beispiel dafür bringen wir jetzt, denn er hat sich tatsächlich auch mal eine Schäkerei erlaubt. Schäkerei oder Spaß, das ist die Übersetzung des Namens oder des Wortes Badinerie. Und so heißt der Schlusssatz seiner zweiten Orchestersuite Badinerie, eine Schäkerei, ein lustiges kleines Stückchen, das jetzt hier gespielt wird von der Academy of Ancient Music unter der Leitung von Christopher Hogwood.

0: ich jetzt auch gerade mal. Vielleicht habt ihr das noch nicht gewusst. Es gibt nämlich ein paar No-Gos für den Urlaub. Also zum Beispiel Sandburgen, Kippen oder Badehandtücher am Strand. Großes Fragezeichen. Oh, das kann teuer werden. Denn in Frankreich, da müssen Männer enge Badehosen tragen. Auf Sardinien sind Handtücher verboten und Sandburgen fast überall tabu. Also wo ist denn was nicht mehr erlaubt? Also gibt da auch einen Überblick, wer dann den Link mal haben möchte. Das ist jetzt kein Scherz. Keine Sandburgen, keine Strandlöcher, kein Muschelsammeln, keine Kippen und in La Pelosa auf Sardinien keine Badehandtücher. Also eigentlich könnte der Sommerurlaub im Süden locker und entspannt sein. Doch vor allem bei den Stränden, da hört in vielen Ländern nämlich auch der Spaß auf. Wer gegen die teilweise strengen Regeln verstößt, der muss ganz tief in die Tasche greifen. Beispiel Sandburgen. Also wenn gerade keine Wettbewerbe im Sandhochstapeln anstehen, da ist nämlich der Bau der kleinen Kunstwerke an erstaunlich vielen Orten verboten. Zum Beispiel auf Teneriffa aus ästhetischen Gründen, an der deutschen Nord- und Ostsee aus Gründen des Küstenschutzes. Und da drohen Strafen für diese Strandarchitekten bis zu 1500 Euro. Noch teurer wird es, wenn man am Strand mit Zigarette erwischt wird. Also bis zu 2000 Euro verlangen einige Orte in Spanien. Übrigens auch für die E-Zigaretten. So, in Frankreich, da fallen die Strafen dafür deutlich schmaler aus, also 135 Euro werden bei einem Verstoß fällig. Ja, skurril muten manch andere Verbote für Urlauber an. Also so müssen Männer ebenfalls in Frankreich zum Schwimmen enge Badehosen tragen. Grund, damit soll verhindert werden, dass man mit verunreinigten Freizeithosen ins Wasser steigt. Also im norditalienischen Nationalpark, da werden Besuchende aufgefordert, ihre Flipflops und Pumps gegen festes Schuhwerk auszutauschen. Naja, das finde ich natürlich in Ordnung. Der Grund ist, die Wanderungen seien sonst zu gefährlich. Aber ich glaube, manche Touristen, die tun es immer noch mit Flipflops oder mit irgendwelchen Sandalen wandern gehen. Also immer schön festes Schuhwerk anziehen. Ja, und falls ihr in Frankreich seid, ihr Männer, bitte enge Badehosen anziehen.
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2: Ich bin Babit Büchner. In Erfurt leben die glücklichsten Großstädter in Deutschland. Das zeigt der neue SKL-Glücksatlas. Die thüringische Landeshauptstadt löst an der Spitze des Städterankings Kassel ab.
3: Mit 7,74 Punkten auf dem Glücksindex führt Erfurt das Ranking der 40 größten deutschen Städte an, gefolgt von Augsburg und Düsseldorf. Günstige Mieten, hohe Umweltqualität und eine leicht überdurchschnittliche wirtschaftliche Lage. Der Spitzenreiter vereine die Vorzüge ostdeutscher Großstädte ohne starke strukturelle Schwächen, heißt es. Während Erfurt von Platz 6 auf 1 gestürmt ist, bleibt Rostock trotz guter Werte bei Kriminalität und Infrastruktur mit großem Abstand Schlusslicht nach Frankfurt am Main und Wiesbaden. Aus Berlin, Julian Degler.
2: Die Bundesregierung will Chancen und Risiken moderner KI-Modelle besser einschätzen können. Sie hat dafür jetzt ein KI-Sicherheitsinstitut gegründet. Es soll sich auch mit vergleichbaren ausländischen Instituten austauschen und auf einheitliche Standards im Umgang mit KI hinwirken. In Deutschland war dafür bisher das Bundesamt für Sicherheit in der Informationstechnologie zuständig. In Deutschland haben sich im vergangenen Jahr so viele Bäckermeister wie noch nie selbstständig gemacht. Nach Angaben des Zentralverbands des deutschen Bäckerhandwerks gab es 448 Neugründungen. Trotzdem sinkt die Zahl der kleinen handwerklichen Bäckereibetriebe.
4: Nachts aufstehen und backen, was das Zeug hält, damit Brot, Brötchen und Kuchen fertig sind, wenn der Laden aufmacht. Trotz allem machen die meisten Bäckerinnen und Bäcker ihren Job gern. Viele kleinere Betriebe arbeiten aber wohl am Limit und kämpfen täglich mit gestiegenen Kosten und wachsender Bürokratie, sagt der Verbandschef. Er fordert von der Regierung mehr Unterstützung und dass die Beschränkung der Sonntagsarbeit aufgehoben wird. An Sonn- und Feiertagen dürfen Bäckereien nur maximal 3 Stunden Backwaren herstellen und liefern. Laut Verband ist das kaum zu schaffen. Katrin Müller, Nachrichtenredaktion.
2: Und zum Sport. Die deutsche Fußballnationalmannschaft ist in ihrem WM-Quartier in den USA angekommen. Wenige Stunden nach der Ankunft gab es gleich ein öffentliches Training vor 3000 Fans. Die wichtigste sportliche Nachricht dabei: Torwart Manuel Neuer war nach seinen Wadenproblemen mit vollem Einsatz dabei. Deutschland startet am Sonntag gegen Curaçao in das Turnier.
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2: Das Wetter, die aktuelle Vorhersage des Deutschen Wetterdienstes. Es bleibt wenig sommerlich. 15 bis 21 Grad werden es heute nur maximal. Dazu ziehen viele Wolken durch und es kann immer wieder Regen- und Gewitterschauer geben. Vor allem im Süden regnet es gebietsweise auch länger. Genauso wechselhaft mit Schauern und Gewittern geht es auch morgen weiter bei ähnlichen Temperaturen.
1: Das Wetter in Sachsen.
5: Anfangs kann sich örtlich noch die Sonne zeigen, häufiger überwiegen aber die Wolken und es ziehen lokal ein paar Regenschauer durch. Am Nachmittag entstehen allmählich wieder Auflockerungen, aber es gibt auch weitere Schauer und einzelne Gewitter. Die Höchstwerte liegen zwischen 17 bis 22 Grad. Es weht stark böiger Westwind.
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6: Jo, das geht schnell. 9:03. Ich habe 2 Meldungen. Einmal von der A72 Richtung Hof zwischen Chemnitz Süd und Stolberg Nord. Dort staut's noch, stockender Verkehr. 15 Minuten Zeitverlust. Und auf der B6 Richtung Dresden in Höhe Niederwartha. Auch da staut's an einer Baustelle. Da braucht ihr mal 20 Minuten länger. Dafür habe ich jede Menge Blitze von euch bekommen. Also vielen lieben Dank. Und ich gebe sie weiter an euch da draußen. In Zittau aufpassen. In der Schillerstraße stadtauswärts. In Plauen in der Liebknechtstraße statt einwärts, die Ortsdurchfahrt Quartitz, da stehen sie in beiden Richtungen, und in Pulsnitz in der Bischofswerdaer Straße statt auswärts. Hier ist noch einer in Zwickau in der äußeren Dresdner Straße statt einwärts. Ich wünsche allen, die unterwegs sind, gute Fahrt.
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6: Moin Moin, ja, mein Ricky von Kikoriki, er ist wieder mit dabei, also er darf mindestens 2 oder 3 Mal hier krähen und ich habe es schon ein paar Mal erwähnt, wir haben hier gegenüber vom Studio, da gibt es auch so ein kleine Hühnerfarm oder Hühnerhof und da kräht der Hahn aber immer erst später, erst nachmittags, also da frage ich mich auch immer, der verpennt natürlich jeden Tag, den könnte ich hier nicht in mein Schlafzimmer stellen, damit er mich pünktlich immer morgens ganz zeitig, ja, 4:30, 5 dann schon weckt, weil da müssen wir dann hier ins Studio. Ja, apropos Studio, also hier in der Redaktion habe ich heute niemanden dazu ermutigen können, einfach nur hier schräg rüber zu unserem Bäcker zu gehen, weil da gibt es leckeren Rhabarberkuchen. Heute ist nämlich Tag des Erdbeer-Rhabarberkuchens und der wird heute gefeiert. Also ich habe es schon mal auch erwähnt, Erdbeeren, Rhabarber, gut, das passt zusammen, aber als Kuchen würde ich dann lieber nur Rhabarberkuchen bitte schön haben und die Erdbeeren getrennt, entweder auch als Erdbeertorte, nam nam nam, mit Schlasahn natürlich, oder so mit Erdbeeren und Eis, lecker, lecker, lecker. Gut, geht auch an Tagen, die mal ein bisschen frischer sind, also sowas schmeckt immer. Also, habe ich euch ein bisschen Appetit gemacht, das wäre cool. Es geht weiter hier, es ist 9:06, ich habe noch 1 oder 2 Songs, mal gucken, wie ich mit der Zeit hinkomme. Und danach schauen wir in die Sterne.

0: Auch ziemlich neu. Calvin Harris, der DJ, ist auch wieder mal da. Neues Single. So, jetzt gucken wir in die Sterne. Das Tageshoroskop heute für den 9. Juni. Ich wünsche kosmische Unterhaltung.
1: Widder.
2: Sie tragen die Verantwortung für Ihr Wohlbefinden. Heute fällt es Ihnen besonders leicht, für sich zu sorgen und das zu tun, was Ihnen wohlbekommt.
1: Stier.
2: Wille und Gefühl wecken unterschiedliche Bedürfnisse. Die innere Spannung lässt Sie heute auf den geringsten Anlass ärgerlich reagieren. Gönnen Sie sich ein bisschen Ruhe.
1: Zwillinge.
2: Kritische Gespräche über Sinn und Ansichten liegen in der Luft. Entsprechend können Sie angefeindet werden. Zeigen Sie sich kompromissbereiter.
1: Krebs.
2: Sie dürfen sich heute groß fühlen. Sie sehen die Welt in einem positiven Licht und animieren die Mitmenschen zu entsprechend großzügigen Reaktionen.
1: Löwe.
2: Lassen Sie sich auf Ihre Gefühle ein. Das Kind in Ihnen möchte ein paar Streicheleinheiten von Ihnen. Wenn Sie ein bisschen nett zu sich selbst sind, werden Sie zufriedener sein.
1: Jungfrau.
2: Sie sind sensibel, mitfühlend und verständnisvoll und spüren es, wenn jemand leidet. Für andere haben Sie besonders heute ein offenes Herz und Ohr.
1: Waage.
2: Achtung, heute sind Sie bereit, Probleme zu übersehen, nur um die friedliche Stimmung nicht zu beeinträchtigen. Konfliktträchtigen Gesprächsstoff vermeiden Sie besser.
1: Skorpion.
2: Ihre Lieben können es Ihnen heute nur schwer recht machen. Je näher Sie einem Menschen stehen, umso emotionaler reagieren Sie.
1: Schütze.
2: Sie gehen optimistisch an Ihre Vorhaben heran und das zu Recht. Heute sind Sie sehr geschickt, wenn es darum geht, die Dinge zu planen und umzusetzen.
1: Steinbock.
2: Heute vertrauen Sie mehr als sonst auf das Positive und sehen eventuell großzügig über Nachteile hinweg. Im Zuge der Begeisterung können Sie sich und andere leicht überschätzen.
1: Wassermann.
2: Es wäre heute besser für Sie, die Ungereimtheiten beim Namen zu nennen. Suchen Sie zusammen mit dem Gesprächspartner einen gemeinsamen Nenner und schaffen Sie so Harmonie.
1: Fische.
2: Besonders heute gehen Sie mit viel Feingefühl auf Ihre Mitmenschen ein. Vergessen Sie aber auch nicht, was Sie selbst brauchen und wollen.
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1: Es war der 9. Juni vor 175 Jahren. Da wurde nämlich der FBI-Gründer Charles Joseph Bonaparte geboren. Also 1908, das ist ein bedeutendes Jahr in der Geschichte der USA. Henry Ford bringt für $850 sein legendäres Automobil oder Modell Tin Lizzie auf den Markt. Die Pfadfinder werden gegründet und zum ersten Mal wird Muttertag gefeiert. Eher unbemerkt geht mit 34 Spezialagenten eine Anti-Unterschlagungsbehörde an den Start, die ab 1935 unter dem Namen Federal Bureau of Investigation, nämlich das FBI, das organisierte Verbrechen bekämpfen, Spionage und Spione jagen und korrupte Beamte entlarven sollen. Der Jurist und Politiker Charles Joseph Bonaparte ruft sie ins Leben. Über Bonapartes Leben ist nur wenig bekannt. Fast scheint es, als habe er seine Existenz im besten Stil seiner Agenten verschleiern wollen. Aber sicher ist, dass er zum amerikanischen Familienstrang von Napoleon Bonaparte gehörte und am 9. Juni 1851 geboren wurde. Später heiratete er Ellen D., deren Familie seit Generationen in der Politik der USA eine wichtige Rolle spielt. Ja, unter seinen Jugendfreund aus Harvard-Zeiten, Theodore Roosevelt, wird Bonaparte Marineminister, später Justizminister. In diesem Amt leiht er sich häufiger Personal vom Finanzministerium aus, um Unterschlagungen zu untersuchen. Als dieses Vorgehen per Gesetz verboten wird, da überzeugt Bonaparte den Kongress von der Notwendigkeit einer eigenen Ermittlergruppe für Korruption und Verstöße gegen das Kartellrecht. Ja, als einen seiner spektakulärsten Fälle zerschlägt er die American Tobacco Company. Und Bonaparte stirbt 1921 in der Nähe von Baltimore. Und das FBI lebt weiter und entwickelt sich von der Anti-Unterschlagungstruppe zur Allzweckwaffe der Polizei. Zur Legende wird das FBI, als seine Agenten 1934 unter Todesgefahr gelingt, den Verbrecher Babyface Nelson dingfest zu machen und Bonnie und Clyde zu stellen. Nach dem 11. September 2001, da steht die Arbeit ganz im Zeichen der Terrorbekämpfung. Wir müssen bei jeder möglichen Bedrohung durch Terrorangriffe mit allen Kräften ermitteln, sagt der amtierende FBI-Direktor. Ja, und um so etwas vorherzusehen und zu bekämpfen zu können, müssen wir einen sehr viel besseren Job machen als in der Vergangenheit. Ja, das ist zur Entstehung oder beziehungsweise es ging um den FBI-Gründer Charles Joseph Bonaparte, der am 9. Juni 1851 geboren wurde. Ja, jetzt hätte ich natürlich Bonnie and Clyde spielen können oder einen anderen Song, aber ich habe mir mal von Christian Schottstedt Crime rausgesucht. Das ist ein Cover von Camouflage.

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1: Mein Name ist Rebecca Polster. Taiwan trifft Sachsen, startet Kulturkampagne. Landkreis Meißen setzt verstärkt auf Elektromobilität. Eröffnung des bundesweiten Tag des offenen Hofes. Die Meldungen im Einzelnen. Mit der neuen Kampagne Taiwan trifft Sachsen möchte der Freistaat den kulturellen Austausch mit Taiwan stärken. Unter dem Dach der Imagekampagne So geht Sächsisch werden dafür 8 kurze Videos auf sozialen Netzwerken veröffentlicht. Darin stellen Kinder mit taiwanischen Wurzeln, Traditionen, Feste, Essen und Bräuche ihrer Heimat vor. Das Format erinnert an die bekannte Fernsehsendung Dingstar und soll Gemeinsamkeiten zwischen Sachsen und Taiwan sichtbar machen. Hintergrund ist die enge wirtschaftliche und kulturelle Zusammenarbeit beider Partner. Zusätzliche Bedeutung erhält die Verbindung durch den Bau des neuen Halbleiterwerks des taiwanischen Unternehmens TSMC in Dresden. Ministerpräsident Michael Kretschmer betont, dass neben wirtschaftlichen Projekten auch das gegenseitige Verständnis gefördert werden müsse. Begleitet wird die Kampagne von zahlreichen Kulturveranstaltungen, darunter der Taiwan Culture Monat und Festival Taiwan Moves in Dresden. Der Landkreis Meißen treibt den Ausbau der Elektromobilität im öffentlichen Nahverkehr weiter voran. Beim Energienetzwerktreffen in Niederlomatsch standen aktuelle Projekte und Zukunftspläne im Mittelpunkt. Ein sichtbares Beispiel ist die Elektrofähre Clarisse, die emissionsfrei über die Elbe fährt. Sie gehört zu insgesamt 4 neuen Elektrofähren im Landkreis. Dank ihres elektrischen Antriebs verkehrt sie leise und ohne Abgase. Ein Solardach unterstützt die Energieversorgung. Zudem können nun bis zu 50 Fahrgäste samt Fahrrädern transportiert werden. Besonders für Radreisende entlang des Elbe-Radwegs bringt das Vorteile. An dem Treffen nahmen rund 40 Vertreter aus Kommunen, Unternehmen Hochvorteile. An dem Treffen nahmen rund 40 Vertreter aus Kommunen, Unternehmen, Hochschulen und der Bürger.

0: Geopolitischer Krisen auf die Landwirtschaft. Landwirtschaftsminister Georg Ludwig von Breitenbuch hebt besonders die Bedeutung moderner und nachhaltiger Betriebe für die regionale Versorgung hervor. Am Samstag öffnet die Krabat Milchwelt dann ihre Tore für Besucherinnen und Besucher. Geplant sind Hofführungen, Einblicke in Stall und Landwirtschaftstechnik sowie Angebote regionaler Partner. Ziel der Veranstaltung ist es, Landwirtschaft verständlich und erlebbar zu machen. Auch zahlreiche weitere Höfe in Sachsen beteiligen sich mit Aktionen am Tag des offenen Hofes. So soll der direkte Austausch zwischen Landwirtschaft und Bevölkerung gestärkt werden. Soweit die Meldungen.
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2: In den nächsten Tagen, da sorgt eine Reihe von Tiefdruckgebieten über dem Nordmeer immer wieder für die Zufuhr kühler Meeresluft und eingelagerte Fronten, die gestalten den Wetterablauf halt wechselhaft. Und heute, ja, ist ein bisschen frisch draußen bei 17 Grad und heute gibt es mit vielen Wolken weiter. Es ziehen gelegentlich auch ein paar Regenschauer durch. Auch einzelne Gewitter sind möglich. Und am Nachmittag dann stehen Auflockerungen mit Sonne. Später heitert es sogar von der Dübener Heide her auf. Die Höchstwerte liegen zwischen 17 und 22 Grad. Der Wind weht stark böig aus West. In Gewittern gibt es ein paar Sturmböen. Ja, morgen überwiegen die Wolken und bringen am Nachmittag Schauer und Gewitter. Die Höchstwerte liegen dann auch wieder zwischen 16 und 21 Grad. Auch der Wind weht ziemlich böig und aus West. Und am Donnerstag und Freitag, da bleibt ziemlich unbeständig, windig, mit Sonne, Wolken, Schauern. Ja, am Donnerstag werden sogar nur 18 Grad erreicht und am Freitag dann wieder 20 Grad.
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2: So, ich blicke noch einmal auf die Straßen für euch. Mittlerweile 9.34 Uhr. Ich habe eine Meldung, nämlich von der B6 Richtung Dresden in Höhe Niederwartha. Da staut es an einer Baustelle. Also da mal 20 Minuten Zeitverlust. Ach, hier habe ich noch eine Meldung aus Leipzig. Die Friedrich-Ebert-Straße zwischen Karl-Tauchnitz-Straße und Reichelstraße ist gesperrt worden. Gab nämlich einen Unfall. So, Blitzer, da habe ich auch eine ganze Menge. Warne euch vor dem Blitzer in Pulsnitz in der Bischofswerder Straße stadtauswärts. Dann in Plauen in der Liebknechtstraße stadteinwärts, in Zittau in der Schillerstraße stadtauswärts und wer unterwegs ist in Niederfrohna in der unteren Hauptstraße Höhe Wetzelstraße. Ich wünsche allen, die unterwegs sind, gute Fahrt, unbeschadet, kommt bitte an euer Ziel und lasst euch nicht plützen.
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Jo, und ich bin noch so 20 Minuten für euch da mit natürlich der Rubrik Gewusst Wie, habe ich wieder einen Tipp für euch und dann gibt's auch noch die Good News, mit denen schicke ich euch dann so richtig in den Dienstag.

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1: So, es geht heute mal um den Rhabarber. Ich hatte es ja schon in den heute Themen des Tages. Heute ist Tag des Rhabarber-Erdbeerkuchens und Rhabarber, ja, die Saison beginnt oder hat schon begonnen und das beliebte Gemüse wird ja in zahlreichen Küchen dann zubereitet. Und viele greifen dabei ganz selbstverständlich zu ihren gewohnten Kochgeschirr. Und genau das kann jedoch problematisch sein. Denn Fachleute raten davon ab, Rhabarber in bestimmten Töpfen zuzubereiten, weil die enthaltenen Säuren unerwünschte Stoffe lösen könnten. So, da gebe ich euch einen Tipp, den habe ich von der Verbraucherzentrale Bayern. Die berichten nämlich, Rhabarber sollte und auch andere säurehaltigen Lebensmitteln möglichst nicht in Kochgeschirr aus Aluminium zubereitet werden. Die im Rhabarber enthaltenen Säuren, die können Aluminium aus Töpfen, Schalen oder auch der Alufolie lösen. Also gelangt das Metall regelmäßig in größeren Mengen über die Nahrung in den Körper, da kann dies zu gesundheitlichen Risiken führen. Für die Zubereitung, da eignen sich daher Gefäße aus Glas, Edelstahl, also geschmacksneutral und unbedenklich sind sie. Wer Rhabarberkuchen, Kompott oder andere Speisen auch mit Rhabarber aufbewahren möchte, der sollte ebenfalls auf Aluminiumfolie verzichten. Ja, die Säure, die reagiert mit dem Metall. Auch Frischhaltefolien, Glasbehälter oder Edelstahldosen sind die bessere Alternative. Und diese Empfehlung gilt ja nicht nur für Rhabarber, sondern grundsätzlich für säurehaltige Lebensmittel sowie für Speisen, denen Zitronensaft oder Essig zugesetzt wurde. Ja, und wer vielleicht zu Nierensteinen neigt, der sollte ganz vorsichtig sein, da die Oxalsäure die Entstehung von Nierensteinen begünstigen kann. Da sollten Menschen mit Nierenerkrankung oder einer bekannten Neigung zu Harnsteinen besonders zurückhaltend mit oxalreichen Lebensmitteln umgehen. Und dazu zählen unter anderem eben Rhabarber, Spinat, Mangold, Mandeln, rote Beete, weiße Bohnen und Kartoffeln mit Schale. Also das einfach mal noch mit nebenbei. Ja, auch bestimmte Nahrungsergänzungsmittel, etwa wie Zimt, Kurkuma oder konzentrierten Grünpflanzenmischungen, da können hohe Mengen an Oxalat enthalten sein und da immer dran denken. Also Rhabarber, Rhabarber, da gab es doch immer was mit dem Rhabarber, auch irgendwo so ein Spruch, aber ist natürlich ziemlich lecker. Ach, und was ich auch noch euch noch mitteilen möchte, wenn ihr den Rhabarber abgekocht habt, das habe ich vorhin auch irgendwo mitgelesen, das Wasser erstmal wegkippen, ja, auch da ist diese Oxalsäure enthalten und das nicht mit benutzen, wenn ihr dann vielleicht Gelees oder sonst irgendwas macht. Ich habe ja keine Ahnung, wie ihr euren Rhabarber zubereitet. Aber hier der Tipps oder die Tipps immer wieder aus der Redaktion. Mittlerweile 9:45 Uhr, hier habe ich noch Take That für euch und danach dann die Good News.

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1: Griechenland nach 16 Jahren nicht mehr auf der Krisenliste. Nach 16 Jahren, nach dem Ausbruch der Schuldenkrise in Griechenland, da hat die Europäische Kommission das Land von der Liste der Mitgliedstaaten mit makroökonomischen Ungleichgewichten gestrichen. Also möglich wurde dies, weil die griechische Wirtschaft wächst und die Staatsverschuldung kontinuierlich sinkt. So, es gibt Ersthelfer, eine App, die stärkt nämlich die Rettungskette. Bei Notfällen alarmiert die Leitstelle neben dem Rettungsdienst auch über die App Saving Life registrierte Ersthelferinnen und Helfer in der Nähe. Und so wird früher mit lebensrettenden Maßnahmen begonnen. In Schleswig-Holstein ist geplant, das System stärker in den Rettungsdienst zu integrieren. So, und dann habe ich noch in Berlin, da gibt es den größten Hindu-Tempel Deutschlands, der ist eingeweiht worden in Berlin-Neukölln. Da wurde am Sonntag einer der größten Hindu-Tempel Europas eingeweiht. Die Bau- und Planungszeit, die betrug mehr als 20 Jahre. Und für die hinduistische Gemeinde ist dies ein großer Moment gewesen. Der Bau wurde durch Spenden finanziert. So, das waren mal drei Good News aus vielen weiteren eigentlich noch. Aber die neuen, die gibt es dann heute Nachmittag wieder beim Uwe. Ab so fast am Ende immer der Sendung. Da wollen wir euch mit Good News dann noch jetzt ich in den Morgen schicken und der Uwe schickt euch dann in den Abend. Ja, wir brauchen immer wieder Good News. Also falls ihr da auch irgendwelche Good News habt, ihr könnt uns jederzeit schreiben an unsere WhatsApp. Und die Quellen natürlich dazu. Ich schicke euch auch die Quellen, falls ihr die gerne haben möchtet, von diesen Good News, die wir euch hier immer und immer wieder mitteilen. So, dann mal viel Spaß für diejenigen, die heute in die Immobilienarena, in die Baderbeck Immobilienarena natürlich in Leipzig zum Konzert von Zuckerrohr gehen. Also hier ein kleiner Vorgeschmack, mein Abschiedssong heute an diesem Morgen. Wer Lust hat, morgen früh um 6 bin ich hier wieder in alter Frische, so Gott will, am Mikrofon. Ich bin die Antje und ich wünsche euch einen ganz, ganz tollen Dienstag.

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1: Ich bin Babette Büchner. Erfurt ist die Großstadt mit den glücklichsten Menschen in Deutschland. Das zeigt der neue SKL-Glücksatlas. Die thüringische Landeshauptstadt löst Kassel an der Spitze des Städterankings ab. Erfurt punkte mit niedrigen Mieten und hoher Umweltqualität. Zudem sei die wirtschaftliche Lage im Vergleich sogar leicht überdurchschnittlich, heißt es. Auf Platz 2 und 3 folgen Augsburg und Düsseldorf. Schlusslicht ist Rostock. Nach dem Brand in einem Umspannwerk mit großflächigem Stromausfall in Reutlingen sind laut Netzbetreiber weitere Haushalte wieder mit Strom versorgt, allerdings nur provisorisch. Ermittler haben vor Ort einen möglichen Brandbeschleuniger gefunden.
2: Die Ermittlungen konzentrieren sich inzwischen auf den Verdacht der vorsätzlichen Brandlegung sowie der gezielten Störung öffentlicher Betriebe. Laut Landeskriminalamt gibt es allerdings bislang keine Hinweise auf Tatverdächtige noch auf ein Motiv. Auch mehr als 24 Stunden nach dem Brand sind noch nicht wieder alle betroffenen Haushalte am Netz. Zeitweise waren 40.000 Menschen von dem Stromausfall betroffen. Aus Stuttgart, Stefanie Jerkel.
1: Schnell eine WhatsApp verschicken oder auf der Autobahn mit dem Partner telefonieren. Das Smartphone während der Fahrt zu benutzen, ist laut ADAC zu einer gefährlichen Gewohnheit für einige Menschen geworden. Knapp 3% der Autofahrer nutzen demnach das Handy am Steuer.
3: Der ADAC fordert deshalb mehr Kontrollen und warnt, wir sind quasi blind unterwegs, wenn wir auch nur einige Sekunden aufs Display schauen. Und die Ausrede, ich kann Multitasking, zieht da nicht. Wir reagieren nämlich zu spät oder gar nicht, wenn wir abgelenkt sind, so die Experten. Das gilt natürlich auch für alle, die auf dem E-Scooter oder Rad unterwegs sind. Überraschend auch laut einer anderen Studie, vor allem Männer fummeln während der Fahrt am Handy rum. Claudia Wächter, Nachrichtenredaktion.
1: Das Trio der erwarteten Megabörsengänge von Tech-Unternehmen ist komplett. Auch der ChatGPT-Erfinder OpenAI hat nun eine Aktienplatzierung beantragt. Ähnlich wie beim Rivalen Anthropic bleiben Details des vertraulichen Antrags aber zunächst unter Verschluss. OpenAI betonte zudem, dass es bis zu dem Börsengang noch dauern könne. Elon Musks Weltraumfirma SpaceX dürfte dagegen schon am kommenden Freitag an der Börse starten.
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1: Das Wetter, die aktuelle Vorhersage des Deutschen Wetterdienstes. Die Sonne bekommt heute kaum eine Chance. Es ziehen viele dichte Wolkenfelder durch und es kann vor allem im Norden immer wieder Regen- und Gewitterschauer geben. Im Süden regnet es zum Teil auch länger. Das Thermometer klettert dabei nur auf 15 bis 22 Grad höchstens. Genauso wechselhaft mit Schauern und Gewittern geht es dann auch morgen weiter bei ähnlichen Temperaturen.
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1: Das Wetter, die aktuelle Vorhersage des deutschen Wetterdienstes. Die Sonne bekommt heute kaum eine Chance. Es ziehen viele dichte Wolkenfelder durch und es kann vor allem im Norden immer wieder Regen- und Gewitterschauer geben. Im Süden regnet es zum Teil auch länger. Das Thermometer klettert dabei nur auf 15 bis 22 Grad höchstens. Genauso wechselhaft mit Schauern und Gewittern geht es dann auch morgen weiter bei ähnlichen Temperaturen.
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1: Ich bin Babit Büchner. Innenminister Alexander Dobrindt und BKA-Chef Holger Münch haben heute die Statistik zur politisch motivierter Kriminalität vorgestellt. Mit fast 86.000 Fällen haben die politisch motivierten Straftaten dabei im vergangenen Jahr einen neuen Höchststand erreicht. Politisch motivierte Gewaltdelikte gab es mehr als 4.100. Die meisten werden dabei weiter von rechtsextremen Tätern verübt. Die linke Szene mobilisiere aber deutlich, so Dobrindt, meist im Zusammenhang mit Demonstrationen gegen den politischen Gegner. Erfurt ist die Großstadt mit den glücklichsten Menschen in Deutschland. Das zeigt der neue SKL-Glücksatlas.
2: Mit 7,74 Punkten auf dem Glücksindex führt Erfurt das Ranking der 40 größten deutschen Städte an, gefolgt von Augsburg und Düsseldorf. Günstige Mieten, hohe Umweltqualität und eine leicht überdurchschnittliche wirtschaftliche Lage. Der Spitzenreiter vereine die Vorzüge ostdeutscher Großstädte ohne starke strukturelle Schwächen, heißt es. Während Erfurt von Platz 6 auf 1 gestürmt ist, bleibt Rostock trotz guter Werte bei Kriminalität und Infrastruktur mit großem Abstand Schlusslicht nach Frankfurt am Main und Wiesbaden. Aus Berlin, Julian Degler.
1: In Deutschland haben sich im vergangenen Jahr so viele Bäckermeister wie noch nie selbstständig gemacht. Nach Angaben des Zentralverbands des Deutschen Bäckerhandwerks gab es 448 Neugründungen. Trotzdem sinkt die Zahl der Bäckereibetriebe.
3: Nachts aufstehen und backen, was das Zeug hält, damit Brot, Brötchen und Kuchen fertig sind, wenn der Laden aufmacht. Trotz allem machen die meisten Bäckerinnen und Bäcker ihren Job gern. Viele kleinere Betriebe arbeiten aber wohl am Limit und kämpfen täglich mit gestiegenen Kosten und wachsender Bürokratie, sagt der Verbandschef. Er fordert von der Regierung mehr Unterstützung und dass die Beschränkung der Sonntagsarbeit aufgehoben wird. An Sonn- und Feiertagen dürfen Bäckereien nur maximal 3 Stunden Backwaren herstellen und liefern. Laut Verband ist das kaum zu schaffen. Katrin Müller, Nachrichtenredaktion.
1: Die deutsche Wirtschaft hat ihre Ausfuhren auch im April trotz des Iran-Kriegs leicht gesteigert. Im Vergleich zum März gab es ein Plus von 0,9%, teilte das Statistische Bundesamt auf Basis vorläufiger Ergebnisse mit. Im Vergleich zum Vorjahresmonat betrug der Zuwachs sogar 3,6%. Die USA waren dabei wieder wichtigster Außenhandelsmarkt für Deutschland.
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1: Das Wetter, die aktuelle Vorhersage des Deutschen Wetterdienstes. Die Sonne bekommt heute kaum eine Chance. Es ziehen viele dichte Wolkenfelder durch und es kann vor allem im Norden immer wieder Regen- und Gewitterschauer geben. Im Süden regnet es zum Teil auch länger. Das Thermometer klettert dabei nur auf 15 bis 22 Grad höchstens. Genauso wechselhaft mit Schauern und Gewittern geht es dann auch morgen weiter bei ähnlichen Temperaturen.
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1: Das Wetter, die aktuelle Vorhersage des deutschen Wetterdienstes. Die Sonne bekommt heute kaum eine Chance. Es ziehen viele dichte Wolkenfelder durch und es kann vor allem im Norden immer wieder Regen- und Gewitterschauer geben. Im Süden regnet es zum Teil auch länger. Das Thermometer klettert dabei nur auf 15 bis 22 Grad höchstens. Genauso wechselhaft mit Schauern und Gewittern geht es dann auch morgen weiter bei ähnlichen Temperaturen.
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1: Ich bin Babette Büchner. Die Polizei hat im vergangenen Jahr bundesweit über 85.000 Straftaten mit politischem Hintergrund gezählt. Das ist ein neuer Höchststand und knapp 2% mehr als 2024. Einen leichten Anstieg gab es auch bei der Zahl der politisch motivierten Gewalttaten. Hier gab es fast 4.200 Fälle. Bei den meisten geht die Polizei dabei von einem rechten Motiv aus. Die linksmotivierten Gewalttaten stiegen aber stark an. Deutschland liefert wieder mehr Strom ins Ausland, als es importiert. Erstmals seit Ende 2023 gibt es einen Überschuss. Im ersten Quartal sanken die Stromimporte um 15,5%, während die Exporte ins Ausland um gut 20% stiegen.
2: Vor allem die Produktion aus erneuerbaren Energien wie Wind und Solar hat stark zugelegt. Die machen inzwischen rund die Hälfte am Strommix Made in Germany aus. Zu den wichtigsten Importeuren des hier erzeugten Stroms gehören Österreich, aber auch Dänemark und Norwegen. Der Stromaustausch im europäischen Verbundsystem ist wichtig, um Engpässe und Überproduktion auszugleichen. Und er macht Europa unabhängiger von Preisschwankungen auf dem Weltmarkt. Katrin Müller, Nachrichtenredaktion.
1: Nach dem Brand in einem Umspannwerk mit großflächigem Stromausfall in Reutlingen sind laut Netzbetreiber weitere Haushalte wieder mit Strom versorgt. Die Ermittler hatten einen möglichen Brandbeschleuniger entdeckt.
3: Die Ermittlungen konzentrieren sich inzwischen auf den Verdacht der vorsätzlichen Brandlegung sowie der gezielten Störung öffentlicher Betriebe. Laut Landeskriminalamt gibt es allerdings bislang keine Hinweise auf Tatverdächtige noch auf ein Motiv. Auch mehr als 24 Stunden nach dem Brand sind noch nicht wieder alle betroffenen Haushalte am Netz. Zeitweise waren 40.000 Menschen von dem Stromausfall betroffen. Wann wieder alle Haushalte Strom haben werden, dazu äußerte sich der Netzbetreiber zunächst nicht. Aus Stuttgart, Stefanie Jerkel.
1: Erfurt ist die Großstadt mit den glücklichsten Menschen in Deutschland. Das zeigt der neue SKL-Glücksatlas. Die thüringische Landeshauptstadt löst Kassel an der Spitze des Städterankings ab. Erfurt punkte mit niedrigen Mieten und hoher Umweltqualität. Zudem sei die wirtschaftliche Lage im Vergleich sogar leicht überdurchschnittlich, heißt es. Auf Platz 2 und 3 folgen Augsburg und Düsseldorf. Schlusslicht ist Rostock.
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1: Das Wetter, die aktuelle Vorhersage des Deutschen Wetterdienstes. Die Sonne bekommt heute kaum eine Chance. Es ziehen viele dichte Wolkenfelder durch und es kann vor allem im Norden immer wieder Regen- und Gewitterschauer geben. Im Süden regnet es zum Teil auch länger. Das Thermometer klettert dabei nur auf 15 bis 22 Grad höchstens. Genauso wechselhaft mit Schauern und Gewittern geht es dann auch morgen weiter bei ähnlichen Temperaturen.
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1: Ich bin Babette Büchner. Innenminister Alexander Dobrindt und BKA-Chef Holger Münch haben heute Vormittag die neue Statistik zu politisch motivierter Kriminalität vorgestellt. Mit fast 86.000 Fällen haben die politisch motivierten Straftaten dabei im vergangenen Jahr einen neuen Höchststand erreicht. Politisch motivierte Gewaltdelikte gab es mehr als 4.100. Die linke Szene mobilisiere dabei deutlich, so Dobrindt.
2: Die linke Szene unterstreicht mit einem Steigen von 42% der Gewalttaten die deutlich wachsende Bedrohung.
1: Insgesamt gab es aber weiterhin deutlich mehr rechtsextreme Taten. Im Juli steigen die Bezüge der mehr als 21 Millionen Rentner noch einmal deutlich. Vor Beratungen mit den Spitzen der Koalition und der Gewerkschaften dringen Deutschlands Arbeitgeber nun darauf, das Tempo herauszunehmen. Arbeitgeberpräsident Rainer Dulger sagte der deutschen Presseagentur, es sei den Beitragszahlern nicht zu vermitteln, dass die Renten in diesem und im kommenden Jahr mit jeweils über 4% deutlich stärker steigen sollen als Löhne und Preise. Sophia und Noah sind weiterhin die beliebtesten Babynamen. Das zeigt eine Auswertung der Gesellschaft für deutsche Sprache für das Jahr 2025. Ein anderer Name ist dagegen erst im vergangenen Jahr weit nach oben geklettert auf der Hitliste.
3: Theo macht einen richtigen Sprung nach vorn, aber auch Emil klettert im Ranking. Doch unterm Strich kleben auf den Kita-Garderoben bei uns wohl doch eher die bekannten Namen. Bei den Mädels sind das neben Sophia, Mia, Lina und Ella, bei den Jungs klar Noah, aber auch Matteo und Leo ist im Kommen. Das hat aber wohl nichts mit dem aktuellen Papst zu tun. Kurze, prägnante Namen, sagen die Forscher. Die sind im Trend. Claudia Wächter, Nachrichtenredaktion.
1: Und zum Sport. Die Spannungen rund um das iranische Team bei der Fußball-WM halten an. Der iranische Fußballverband beklagt, dass den Fans aus dem Land das Ticketkontingent für Spiele in den USA entzogen worden sei. Er wirft dem WM-Mitgastgeber vor, die Anwesenheit iranischer Fans auf diesem Weg verhindern zu wollen. Viele Anhänger hätten bereits ihre Reise zur WM geplant und müssten diese nun absagen.
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1: Das Wetter, die aktuelle Vorhersage des Deutschen Wetterdienstes. 15 bis 22 Grad werden es heute noch maximal. Dazu gibt es im Norden Regen und Gewitterschauer. Auch vom Süden bis in die östliche Mitte ziehen dichte Wolkenfelder durch. Im Süden kann es gebietsweise länger regnen. Dazwischen lockert die Wolkendecke gelegentlich auf. Genauso wechselhaft mit Schauern und Gewittern geht es auch morgen weiter bei ähnlichen Temperaturen.
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1: Das Wetter, die aktuelle Vorhersage des deutschen Wetterdienstes. 15 bis 22 Grad werden es heute noch maximal. Dazu gibt es im Norden Regen- und Gewitterschauer. Auch vom Süden bis in die östliche Mitte ziehen dichte Wolkenfelder durch. Im Süden kann es gebietsweise länger regnen. Dazwischen lockert die Wolkendecke gelegentlich auf. Genauso wechselhaft mit Schauern und Gewittern geht es auch morgen weiter bei ähnlichen Temperaturen.
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1: Ich bin Dirk Zeitler. Die politisch motivierte Kriminalität hat im vergangenen Jahr einen neuen Höchststand erreicht. Die Polizei zählte bundesweit mehr als 85.000 Straftaten mit politischem Hintergrund, knapp 2% mehr als 2024.
2: Einen leichten Anstieg gibt es insgesamt bei den politisch motivierten Gewalttaten, von denen der größte Teil auf das Konto von Tätern aus dem rechten Spektrum geht. Aber auch links motivierte Kriminalität nimmt stark zu. Innenminister Dobrindt führt das unter anderem auf mehr Gewalt gegen Polizistinnen und Polizisten zurück. Laut BKA-Präsident Münch spitzt sich die gesellschaftliche Stimmung zu, das Fundament der Demokratie wird angegriffen. Wesentliche Treiber sind aus seiner Sicht soziale Medien, über die Hasshetze und Propaganda verbreitet werden. David Riemer, Nachrichtenredaktion.
1: Europas Drogenbanden setzen zunehmend Jugendliche für den Handel mit Rauschgift, aber auch für Gewalttaten ein. Junge Menschen, vor allem aus sozial benachteiligten Vierteln, würden von der Mafia sogar als Auftragskiller angeworben, heißt es im Jahresbericht der EU-Drogenagentur. Kriminelle Hintermänner stellten Planung, Waffen, Geld und Transport bereit. Nach der Obduktion und dem Transport von Teilen des als Timmy bekannten Buckelwals auf das Festland werden die Überreste des Tiers in einer dänischen Fabrik verwertet. Das bestätigte die Firma Daka Dänemark, die sich des Kadavers annimmt. Einige Knochen des Wals kommen aber wohl auch ins Museum.
3: Tonnenweise Walteile sind in Containern in der Fabrik im dänischen Randers angekommen. Da wird jetzt erst einmal genau sortiert, was man wozu noch gebrauchen kann. Das Wasser wird in den Fjord geleitet. Aus dem Fett wird Biodiesel. Knochen, Haut und Sehnen landen als Biomasse in einer Zementfabrik. Ein bisschen was soll die Öffentlichkeit aber auch von dem Buckelwal haben. Im Naturhistorischen Museum in Kopenhagen könnten künftig Walknochen zu sehen sein. Aus Skandinavien, Julia Weschenbach.
1: Sophia und Noah sind in Deutschland weiter die beliebtesten Vornamen für Babys. Das zeigt eine Auswertung der Gesellschaft für deutsche Sprache für das Jahr 2025. Auch die beiden Jahre davor hatten Sophia und Noah schon vorne gelegen. Bei den Mädchen haben es außerdem Mia, Lina, Ella und Hannah in die Top 5 geschafft. Bei den Jungs folgt auf Noah der Vorname Matteo in verschiedenen Schreibvarianten, dann Theo, Leo und Emil.
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1: Zum Wetter, die aktuelle Vorhersage des Deutschen Wetterdienstes. 15 bis 22 Grad werden es heute noch maximal. Dazu gibt es im Norden Regen- und Gewitterschauer. Auch vom Süden bis in die östliche Mitte ziehen dichte Wolkenfelder durch. Im Süden kann es gebietsweise länger regnen. Dazwischen lockert die Wolkendecke gelegentlich auf. Genauso wechselhaft mit Schauern und Gewittern geht es auch morgen weiter. Bei ähnlichen Temperaturen wie heute.
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1: Zum Wetter, die aktuelle Vorhersage des Deutschen Wetterdienstes. 15 bis 22 Grad werden es heute noch maximal. Dazu gibt es im Norden Regen- und Gewitterschauer. Auch vom Süden bis in die östliche Mitte ziehen dichte Wolkenfelder durch. Im Süden kann es gebietsweise länger regnen. Dazwischen lockert die Wolkendecke gelegentlich auf. Genauso wechselhaft mit Schauern und Gewittern geht es auch morgen weiter. Bei ähnlichen Temperaturen wie heute.
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1: Ich bin Dirk Zeitler. Die politisch motivierte Kriminalität hat im vergangenen Jahr einen neuen Höchststand erreicht. Die Polizei zählte bundesweit mehr als 85.000 Straftaten mit politischem Hintergrund, knapp 2% mehr als 2024.
2: Einen leichten Anstieg gibt es insgesamt bei den politisch motivierten Gewalttaten, von denen der größte Teil auf das Konto von Tätern aus dem rechten Spektrum geht. Aber auch links motivierte Kriminalität nimmt stark zu. Innenminister Dobrindt führt das unter anderem auf mehr Gewalt gegen Polizistinnen und Polizisten zurück. Laut BKA-Präsident Münch spitzt sich die gesellschaftliche Stimmung zu, das Fundament der Demokratie wird angegriffen. Wesentliche Treiber sind aus seiner Sicht soziale Medien, über die Hasshetze und Propaganda verbreitet werden. David Riemer, Nachrichtenredaktion.
1: Ungeachtet einer Waffenruhevereinbarung greift das israelische Militär weiter im Südlibanon an. Bei einem Angriff am Stadtrand der Küstenstadt Tyros wurden nach vorläufigen Angaben des Gesundheitsministeriums mindestens 8 Menschen getötet und 32 weitere Personen verletzt. Aus libanesischen Sicherheitskreisen heißt es, rund um die Stadt käme es zu israelischem Beschuss. Sophia und Noah sind in Deutschland weiter die beliebtesten Vornamen für Babys. Das zeigt eine Auswertung der Gesellschaft für deutsche Sprache für das vergangene Jahr. Bei den Mädchen haben es außerdem Mia, Lina, Ella und Hanna in die Top 5 geschafft. Bei den Jungs folgt auf Noah der Vorname Matteo in verschiedenen Schreibvarianten, dann Theo, Leo und Emil.
3: Theo macht einen richtigen Sprung nach vorn, aber auch Emil klettert im Ranking. Doch unterm Strich kleben auf den Kita-Garderoben bei uns wohl doch eher die bekannten Namen. Bei den Mädels sind das neben Sophia, Mia, Lina und Ella, bei den Jungs klar Noah, aber auch Matteo und Leo ist im Kommen. Das hat aber wohl nichts mit dem aktuellen Papst zu tun. Kurze, prägnante Namen, sagen die Forscher, die sind im Trend. Claudia Wächter, Nachrichtenredaktion.
1: Zum Sport. Die Spannungen rund um das iranische Team bei der Fußball-WM halten an. Der iranische Fußballverband beklagt, dass den Fans aus dem Land kurzfristig das Ticketkontingent für die Spiele ihrer Teams in den USA entzogen worden sei. Er wirft dem WM-Mitgastgeber vor, die Anwesenheit iranischer Fans auf diesem Weg verhindern zu wollen. Viele Anhänger hätten bereits ihre Reise zur WM geplant und müssten diese nun absagen.
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1: Zum Wetter, die aktuelle Vorhersage des Deutschen Wetterdienstes. 15 bis 22 Grad werden es heute noch maximal. Dazu gibt es im Norden Regen- und Gewitterschauer. Auch vom Süden bis in die östliche Mitte ziehen dichte Wolkenfelder durch. Im Süden kann es gebietsweise länger regnen. Dazwischen lockert die Wolkendecke gelegentlich auf. Genauso wechselhaft mit Schauern und Gewittern geht es auch morgen weiter. Bei ähnlichen Temperaturen wie heute.
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4: Bis zum Abend, da gibt es viele Wolken, ab und zu ein paar Auflockerungen und die Sonne zeigt sich, aber es ziehen auch wieder einzelne Regenschauer oder Gewitter durch. Später heitert es dann von der Dübener Heide her auf und die Höchstwerte liegen zwischen 17 und 22 Grad. Der Wind weht stark böig aus West in Gewittern, da gibt es sogar Sturmböen. Die Nacht viele, viele Wolken, es bleibt aber meist trocken und die Tiefstwerte liegen zwischen 11 und 6 Grad.
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5: Da geht's zuerst auf die B101 und zwar zwischen Antunstaler und Röderstraße in Lauter. Da gab es einen Unfall, zurzeit die B101 da in Lauter zwischen der Antunstaler und der Röderstraße gesperrt. In Leipzig, da gibt es heute Abend eine große Show. Es wird aufschlagen zu Kero. Beginn ist da um 20 Uhr. Deswegen auch jetzt schon Bereich der Quarterback Immobilienarena. Nur wenige Parkmöglichkeiten. Deswegen meine dringende Empfehlung, die ausgeschilderten Park-and-Ride-Parkplätze. Die neue Messe Schönauer Ring, Plovdiv Straße, Lausen und auch das Völkerschlachtdenkmal zu nutzen und dann die öffentlichen Verkehrsmittel. Das wäre eine richtig tolle Angelegenheit. Vielen Dank schon mal. Geblitzt wird auch aktuell auf der B93 zwischen Grossen und Zwickau, auf der B96 in Weixdorf-Köblitz in Richtung Großpostwitz, auf der B107 in Großbothen in Richtung Kolditz, auf der B107 in Chemnitz, in der Chemnitz-Talstraße, da stadtauswärts, und auf der B173 in Kesselsdorf, da in Richtung Dresden. Ansonsten eure Blitzertipps gerne her auf unsere WhatsApp-Nummer, die 0341 35 88 30 95 oder ermailt eine Mail an studio@secondradio.de. Vielen lieben Dank, euch eine ganz entspannte Fahrt.
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1: Und das sind wir schon den zweiten Tag dieser Woche gemeinsam verwandelt hier bei Sachsen Live, dem Second Radio Nachmittag. Ich freue mich, dass ihr wieder dabei seid. Heute wird das so ein bisschen durchwachsen. Ihr wisst ja, Eisheilige haben wir hinter uns. Jetzt aber kommt die Schafskälte. Das heißt, die ist ja eigentlich schon da. Und am Mittwoch, also morgen, wird es wahrscheinlich den Höhepunkt geben. Vielleicht auch Donnerstag, da wird es dann den kältesten Tag und auch die kälteste Nacht geben. Aber daran denken wir jetzt noch gar nicht. Die Sonne kommt wieder, spätestens zum Beginn der nächsten Woche. Und diese Woche, die überstehen wir auch. Zumindest mit richtig guter Musik. Und die habe ich jetzt für euch, zum Beispiel von Joe Cocker.

ja logisch. Ich komme immer in Frieden. I'm come in peace, Joe Cocker. Ach, hat der Mann gute Musik gemacht. Da bin ich ja immer wieder richtig geflasht. So, jetzt habe ich mal eine Meldung für euch. Die ist schon ziemlich alt. Und ich weiß gar nicht, ob ihr es wisst, aber ich habe mal Handball gespielt. Also ich komme aus einer Handballerfamilie. Meine Mama hat Handball gespielt, mein Papa auch. Und mein Papa sogar ziemlich eigenartig, wie ich damals schon fand. Darauf fußt auch die erste Meldung heute. Nämlich heute auf den Tag genau vor 63 Jahren, am 9. Juni 1963, da wird die DDR Feldhandball-Weltmeister. Und wenn jetzt jemand mit euch von euch mit den Ohren schlagert und denkt, Feldhandball, wird es nicht in der Halle gespielt? Nee, damals wurde Handball tatsächlich auch noch auf dem Feld gespielt, also draußen an der frischen Luft. Ja, früher war dieser Großfeldhandball sogar im deutschsprachigen Raum eine richtig populäre Sportart und der ist auf dem Sportplatz gespielt worden damals. Und die Größe dieses Handballfeldes, das hat eben auch einem Fußballfeld entsprochen. Sprich, das Feld war tatsächlich richtig groß, so groß wie beim Fußballspielen, und auch die Mannschaft war ähnlich aufgestellt damals beim Großfeldhandball. Und zwar gab es 11 Feldspieler und 2 Torleute, also die waren mit drin, denn 11 Feldspieler, also 11 Mann waren zur gleichen Zeit auf der Spielfläche. Das waren 10 Spieler und ein Torer. Und insgesamt konnte man 11 Feldspieler und 2 Torleute nominieren quasi. Und die konnten jederzeit ausgewechselt werden, rund um die Uhr. Also war überhaupt kein Problem. Tja, das Tor, das war auch genauso groß wie ein Fußballtor. Beim Handball, wie gesagt, auf dem Großfeld damals. Und es gab so einen Torraum, wie auch beim Fußball, das ist der 16er. Da beim Großfeldhandball, da war es der 13er. Also der Torkreis, der Torraum war 13 Meter weg von der Mitte des Tores. Da wurde so eine Runde, so ein Halbkreis gezogen. Und da hatte man dann 13 Meter immer zur Mitte des Tores. Ja, und der durfte nur vom Torwart betreten werden, dieser Halbkreis. Und es gab auch eine Freiwurflinie, ab der der Freiwurf ausgeführt wird konnte, und die hat sich 19 Meter vom Tor befunden. Kann man sich vorstellen, was man da von Bums in den Armen haben musste, um da überhaupt aufs Tor schießen und dann auch reintreffen zu können. Und es gab natürlich auch eine Wurfmarke für den Strafwurf. Auch das, was heute 7 Meter ist, das war damals 14 Meter. Beim Fußball ist es ja 11 Meter. Also da gab man einen 14 Meter als Strafwurf. Und es gab auch Zeitstrafen, wie heute noch beim Handball. Allerdings sind die heute 2 Minuten lang. Damals gab es 2 verschiedene Zeitstrafen, 5 Minuten oder 10 Minuten. Da war man richtig lange draußen. Ja. Und dieser Feldhandball auf dem Großfeld, der war wie gesagt in Deutschland bis in die 70er Jahre noch ein Spitzensport und ein großer Zuschauermagnet. Und das letzte Endspiel um die deutsche Feldhandballmeisterschaft, die war 1975. 10.000 Zuschauer waren dann am Start, also es war wirklich richtig beliebt. Später wurde dann Feldhandball zusehends vom Hallenhandball, den wir jetzt kennen, verdrängt. Der Grund war logisch in erster Linie die Abhängigkeit vom Wetter, und vielleicht war da auch viel länger Schafskälte als jetzt bei uns. Jedenfalls, heute auf dem Tag genau vor 63 Jahren wird die DDR Feldhandball-Weltmeister, und das war dann auch der letzte Sieg, weil auch international ist dann auch der Feldhandball ein bisschen von der Bildfläche verschwunden.

Jetzt ist es also da, die ein bisschen kältere Zeit, die Schafskälte in diesem Jahr. Immer im Juni, immer um diese Jahreszeit. Irgendwie passt das immer mit diesen kalten Tagen, aber naja, was soll's. Wir werden es überstehen und könnten heute ein Highlight beobachten, wenn es nicht so viele Wolken am Himmel gibt. Denn wenn ihr heute Abend mal den Himmel beobachtet, dann könnt ihr ein ganz besonderes Schauspiel entdecken. Die drei hellsten Planeten, der Venus, der Jupiter und der Merkur, die sind gemeinsam am Abendhimmel zu sehen. In Richtung Westen müsst ihr da gucken. Und kurz nach Sonnenuntergang, da tauchen Jupiter und Venus als zwei total helle Lichtpunkte auf. Muss man also auch sehen mit bloßem Auge, wenn keine Wolke davor ist. Der Jupiter steht so ein bisschen höher und links, die Venus eher rechts darunter. Und im Juni kommen sich die beiden Planeten immer näher. Heute eben sind sie nur noch einen Finger breit auseinander. Und das ist wirklich ein beeindruckender Anblick. Könnt ihr wirklich heute Abend mal gucken. Und unter den beiden lohnt sich es dann auch, nach dem Merkur Ausschau zu halten. Der ist der kleinste und der innerste Planet unseres Sonnensystems und viel schwächer als Venus und Jupiter, zumindest vom Lichtschein her. Er scheint ein bisschen später am Abend, also am 10. Juni morgen dann, da ist er in seiner höchsten Position am Abendhimmel, könnt ihr den knapp über dem Horizont dann sehen. Heute vielleicht auch schon, am Morgen sieht man es besser. Etwas so eine Handbreit über dem Horizont, abends um 10, also 22 Uhr. Aber die Sichtbarkeit von Merkur ist begrenzt, wird dann nach dem 10. Juni auch immer dunkler, steht immer tiefer. Und da wird es immer schwerer, ihn zu sehen, immer vorausgesetzt, dass überhaupt keine Wolken da sind. Ja, im Laufe des Monats sinken dann auch Merkur und später auch der Jupiter immer tiefer in Richtung Horizont. Und ab Ende des Monats sind die beiden kaum noch mit dem bloßen Auge und nur noch mit dem Fernglas zu sehen. Besonders der Merkur verschwindet dann aus unserem Blickfeld. Aber diese Bewegungen dieser Planeten, die sind nicht nur ein schönes Naturschauspiel. Vor so rund 400 Jahren, da führten die Beobachtungen von eben Venus und Merkur, die zwischen der Erde und der Sonne ja so durchziehen, zu einem Umdenken in der Astronomie. Astronomen wie zum Beispiel Kopernikus, die erkannten damals, dass die Planeten eben nicht um die Erde kreisen, sondern um die Sonne. Das war eine Erkenntnis, die unser Weltbild grundlegend verändert hat. Also, es lohnt sich, heute Abend mal den Blick in Richtung Westen zu richten. Trotz dem bedeckten Himmel und den Temperaturen um 19 Grad könnte sich dann ein kurzer Blick nach oben wirklich, wirklich lohnen, um dieses seltene Planetentreffen mal zu sehen. Also Augen offen halten, vielleicht habt ihr ja Glück und entdeckt die drei hellsten Planeten unseres Sonnensystems gemeinsam am Himmel, das heute Abend eben so kurz vor Sonnenuntergang.

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1: Mein Name ist Angie Pörsch. Granatenfund bremst Bauarbeiten an der A4-Anschlussstelle Wilsdruff. Leipziger Öko-Fehde 2026 mit Infos zu Hitzeschutz, Mobilität und Stadtgrün. Tierpark lädt besondere Kinder zur Traumzeit ein. Die Meldungen im Einzelnen. Bei den Bauarbeiten zum Umbau der S177 im Bereich der A4-Anschlussstelle Wilsdruff sind am vergangenen Freitag zwei Sprenggranaten im Baufeld entdeckt worden. Das teilte das Landesamt für Straßenbau und Verkehr mit. Nach dem Fund, da wurde für die Erdarbeiten im Kreisverkehr umgehend ein Baustopp verhängt. Der Kampfmittelbeseitigungsdienst Sachsen rückte an und konnte die Granaten erfolgreich bergen und entschärfen. Bevor die Erdarbeiten vollständig wieder aufgenommen werden können, erfolgt nun eine umfassende Untersuchung des betroffenen Bereichs auf weitere mögliche Kampfmittel. Die Suche gestaltet sich laut dem Landesamt für Straßenbau und Verkehr jedoch schwierig. Die Böschungen bestehen aus aufgeschüttetem Material, das zahlreiche Altmetallteile enthält. Dadurch wird die Sondierung erschwert und je nach Ergebnis der Untersuchung könne eine weitere fachgerechte Beräumung notwendig werden. Die übrigen Arbeiten im dritten Bauabschnitt laufen währenddessen weiter, allerdings in verlangsamter Form und parallel zu den Kampfmitteluntersuchungen. Die bestehende Verkehrsführung bleibt vorerst bestehen. Der Verkehr wird weiterhin über die provisorische zweistreifige Fahrbahn an der Baustelle vorbeigeführt. Die Auf- und Abfahrt der Anschlussstelle in Richtung Dresden bleibt, wie bereits angekündigt, gesperrt. Das Landesamt bittet Verkehrsteilnehmende um Verständnis und für die Einschränkungen sowie um eine besondere vorsichtige Fahrweise im Baustellenbereich. Vom Umweltinformationszentrum bis hin zum Radverkehrsbeauftragten. Am Sonntag, den 14. Juni, da sind zur Leipziger Öko-Fehde im Clara-Zetkin-Park mehrere städtische Ämter mit eigenen Infoständen vertreten. Bürgerinnen und Bürger, die können sich von 12 bis 19 Uhr mit verschiedenen Fachleuten der Stadtverwaltung ins Gespräch kommen. Die Mitarbeiterinnen und Mitarbeiter des Mobilitäts- und Tiefbauamtes, die erläutern darüber hinaus den gerade vom Stadtrat angenommenen Fußverkehrsentwicklungsplan. Die Besucherinnen und Besucher, die können sich dazu informieren, was in den kommenden Monaten für den Radverkehr getan wird. Daneben ist ein Modell für einen multifunktionalen Seitenstreifen zu sehen. Zur Leipziger Öko-Fehde lädt der Ökologe Umweltbund Leipzig regelmäßig im Juni auf die Anton-Bruckner-Allee im Clara-Zetkin-Park ein. Auf der Umweltmesse, da gibt es an 130 Ständen Informationen, Bioprodukte, Bioessen und Getränke sowie ein Sommerfest für die ganze Familie. Nach dem großen Erfolg im Vorjahr, da lädt der Naturschutztierpark Görlitz-Skorzeleck am Freitag, den 12. Juni von 16 bis 19 Uhr erneut zur Traumzeit im Görlitzer Tierpark ein. Eingeladen sind Kinder und Jugendliche, die mit einer Behinderung oder einer schweren chronischen Krankheit leben, gemeinsam mit ihren Familien. Ziel der Aktion ist es, den Gästen einige unbeschwerte Stunden in besonderer Atmosphäre zu ermöglichen. Der Eintritt ist für alle teilnehmenden Familien ab 16 Uhr kostenfrei. Direktor Dr. Sven Hammer betonte den besonderen Charakter der Veranstaltung und spricht von einer Zeit zum Träumen und Fröhlichsein. Dafür hat der Tierpark ein abwechslungsreiches Programm vorbereitet, das Unterhaltung und gemeinsame Erlebnisse verbindet. Geplant sind hier Präsentationen, die auch auf die Bedürfnisse seh- und hörbeeinträchtigter Besucher abgestimmt ist. Dazu kommen live gespielte Musik zum Mitmachen, Kinderschminken sowie Auftritte des Zirkus Görlitz, Skorzeleck und der Moonlight Dancers. Soweit die Meldungen.
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2: Am Abend ziehen die dichten Wolken mit einem letzten Regenschauer ab und es heitert sich zunehmend auf. Meistens bleibt es dann trocken. Schauer oder Gewitter gibt es nur noch ganz selten und die Temperaturen liegen dann zwischen 15 und 18 Grad heute am Abend. In der Nacht dann viele Wolken, aber es bleibt trotzdem trocken. Tiefstwerte zwischen 11 und 6 Grad, wird also wieder richtig kalt. Und morgen, auch morgen wird es wolkig. Am Nachmittag und Abend muss da auch mit Schauern und mit Gewittern gerechnet werden. Die Höchstwerte morgen am Mittwoch zwischen 16 und 21 Grad. Und auch am Donnerstag und Freitag ändert sich das trübe Wetter leider nicht. Am Donnerstag werden dafür maximal 18 Grad, am Freitag bis 20 Grad erreicht. Es bleibt also auch ziemlich frisch in Sachsen.
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2: Viele Grüße auf die Straßen. Es ist nicht viel los, aber es wird eine Menge geblitzt. Aber im Einzelnen. Wir gehen nach Lauter in Sachsen. Da ist die B101 zwischen der Antonsthaler und der Röterstraße nach dem Unfall gesperrt. Und im Kreisverkehr in Bad Schandau gibt es aktuell Behinderungen. Da hat es einen Unfall gegeben. In Leipzig läuft heute Abend Zucchero auf, und zwar in die Quarterback Immobilienarena. Da gibt es wieder nur wenige Parkmöglichkeiten. Deswegen meine dringende Empfehlung. Nehmt die ausgeschilderten Park-and-Ride-Parkplätze und die öffentlichen Verkehrsmittel. Und es wird geblitzt. Und zwar jede Menge, ein paar habe ich rausgesucht. Einen in Auerbach im Vogtland in der Blaunschen Straße, der blitzt in beiden Richtungen. In Leipzig stehen sie in der Paunsdorfer Straße stadtauswärts. In Riesa in der Döllnitz oder an der Döllnitz, so heißt die Straße, in Richtung Reusner Straße. In St. Egiden in der Lichtentheine Straße stadteinwärts und noch eine Menge mehr Straße. In St. Egiden in der Lichtentheine Straße stadteinwärts und noch eine Menge mehr, wirklich richtig was los.

Auch lange nicht gehört. Mr. Peter Gabriel mit diesem Sledgehammer war in den 80ern richtig, richtig großer Nummer. Und da hat es nochmal geschafft gehabt. Peter Gabriel war ja irgendwann auch mal bei Genesis, meiner Lieblingsband. So, wir gucken jetzt zur nächsten Rubrik am heutigen Nachmittag.

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1: Da war wieder einiges los. Auch an einem 9. Juni ist einiges passiert in dieser Welt, zum Beispiel im Jahre 1950. Am 9. Juni 1950 nämlich, da wird die, Achtung, Arbeitsgemeinschaft der öffentlich-rechtlichen Rundfunkanstalten der Bundesrepublik Deutschland in Bremen gegründet. Gibt eine Abkürzung für das lange Wort ARD. Ja, auf einer Tagung der Rundfunkanstalten schließen sich damals 1950 die 6 westdeutschen Landesrundfunkanstalten zusammen zu einer Arbeitsgemeinschaft. Und Ziel ist da, natürlich, die gemeinsame Zusammenarbeit und auch der Programmaustausch. Das Kürzel ARD, was wir so kennen, mittlerweile ist ja das erste, die ARD, die wird erst 4 Jahre später gegründet, das Kürzel wird erst 4 Jahre später eingeführt und das erste gehört ja mit zur ARD, zur Arbeitsgemeinschaft der öffentlich-rechtlichen Rundfunkanstalten, der BRD. Ja, 1954 also wird das Kürzel eingeführt und in dem Jahr 1954, da produzieren die ARD-Rundfunkanstalten dann auch zum allerersten Mal ein gemeinschaftliches Fernsehprogramm für ganz Deutschland. Das war damals auch ein Novum. Heute, da ist die ARD neben dem ZDF und dem Deutschlandradio ein Teil des öffentlich-rechtlichen Rundfunks, der durch eine vielfältige Berichterstattung zur individuellen Meinungsbildung beitragen soll. Und wir schauen nochmal zurück ins Jahr 2015, noch gar nicht so lang her. Da wird am 9. Juni die Kinderärztin Ingeborg Rapoport mit einem Doktortitel von der Universität Hamburg nicht geehrt, sondern der wird ihr Erbe verliehen. Zu diesem Zeitpunkt, da ist sie, und das ist das Besondere, 102 Jahre alt und damit die weltweit älteste Person, die ein Promotionsverfahren abgeschlossen hat. Aufgrund ihrer jüdischen Abstammung hatte ihr das NS-Regime 1938 die mündliche Prüfung zur Promotion verweigert und als sie die Verteidigung ihrer Dissertation fast 80 Jahre später nachgeholt hat, da konnte sie alle Fragen zur vollsten Zufriedenheit beantworten. Der Wahnsinn. Sie erhielt demnach auch die Gesamtnote magna cum laude. Ingeborg Rapoport, die war übrigens von 1959 bis zu ihrer Eremitierung 1973 an der Kinderklinik der Charité in Berlin tätig. Die ARD-Serie Charité, die beleuchtet übrigens auch den Weg der Kinderärztin an diesem Berliner Krankenhaus. Tja, ihr seht also, für einen guten Plan, da ist es nie zu spät.

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Ist schon Wahnsinn, was KI so produzieren kann, denn das waren die 6 Sunnis mit ihrem Second Radio Blues für alle Frühaufsteher und solche, die ein bisschen länger schlafen wollen wie ich, mit Musik aus der künstlichen Intelligenz. Unser Freund Kai hat da mal richtig gute Arbeit geleistet und ich bin sehr baff erstaunt, was da wirklich für coole Mucke rauskommt. Auch wenn ich es vorziehe, noch so richtig handgemachte Musik zu hören. Das machen wir gleich gemeinsam, handgemachte Musik zu hören. Erstmal geht's ab nach Plauen. In den letzten Wochen haben da nämlich illegale Müllablagerungen an Altkleider- und Glascontainern und auch an verlassenen Gebäuden in der Stadt Plauen richtig stark zugenommen. Die Stadt, die hat bereits wiederholt einige zugemüllte Stellen beräumen lassen und jetzt ist hat die Stadt an den betroffenen Orten auch Schilder aufgestellt und darauf wird hingewiesen, bitte keinen Müll abzuladen, da dies laut Polizeiverordnung mit einer Geldstrafe und jetzt Achtung von bis zu 5.000 Euro geahndet werden kann. Da wird's also richtig teuer. Um künftigen Müllablagerungen entgegenzuwirken, da verstärkt der gemeindliche Vollzugsdienst in Plauen aktuell die Kontrollen an den betroffenen Stellen, um mögliche Täter auf frischer Tat zu ertappen und auch entsprechende Strafen zu verhängen. Wird also jetzt ordentlich aufgepasst. Ja, fast jede Art von Müll kann kostengünstig übrigens bis kostenlos über die regulären Entsorgungswege wie die Wertstoffhöfe oder auch die Sperrmüllanmeldung entsorgt werden. Müsste also nicht unbedingt vermüllen irgendwo Orte, die eigentlich schön aussehen sollten. Alle Infos zur Entsorgung von Müll, die gibt es übrigens für die Plauener unter www.plauen.de/Müll und Müll bitte mit UE schreiben. Ihr wisst, die Umlaute, die funzen nicht so richtig im Internet. Und jetzt kommt handgemachte Musik.

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1: Ich bin Dirk Zeitler. Innenminister Dobrindt und PKA-Chef Münch haben heute Vormittag die Statistik zu politisch motivierter Kriminalität vorgestellt. Mit fast 86.000 Fällen haben die politisch motivierten Straftaten dabei im vergangenen Jahr einen neuen Höchststand erreicht. Bei den meisten geht die Polizei dabei von einem rechten Motiv aus. Die linksmotivierten Gewalttaten stiegen aber stark an. Morgen treffen Arbeitgeber und Gewerkschaften mit den Spitzen von Union und SPD im Koalitionsausschuss zu Beratungen über Reformen zusammen. Dabei geht es auch um die Rente und wie sie künftig finanziert werden soll. Arbeitgeberpräsident Dulger sagte, bei den Rentenerhöhungen müsse dringend Tempo herausgenommen werden.
2: Zum 1. Juli werden die Renten noch einmal deutlich um mehr als 4% erhöht. Den Beitragszahlern sei es nicht zu vermitteln, dass die Altersbezüge damit stärker steigen sollen als Löhne und Preise, so Arbeitgeberpräsident Dulger. Er warnt vor noch mehr Belastungen und Beitragssätzen für die Rente von 20%. Finanzminister Klingbeil ist mit Blick auf die Rentenreform optimistisch. Er unterstützt einen Vorschlag des Deutschen Gewerkschaftsbunds für verpflichtende Betriebsrenten für Arbeitnehmer als zusätzliche Altersvorsorge. Katrin Müller, Nachrichtenredaktion.
1: Sophia und Noah sind in Deutschland weiter die beliebtesten Vornamen. Das zeigt eine Auswertung der Gesellschaft für deutsche Sprache für das vergangene Jahr. Bei den Mädchen haben es außerdem Mia, Lina, Ella und Hanna in die Top 5 geschafft. Bei den Jungs folgt auf Noah der Vorname Matteo, dann Theo, Leo und Emil.
3: Theo macht einen richtigen Sprung nach vorn, aber auch Emil klettert im Ranking. Doch unterm Strich kleben auf den Kita-Garderoben bei uns wohl doch eher die bekannten Namen. Bei den Mädels sind das neben Sophia, Mia, Lina und Ella, bei den Jungs klar Noah, aber auch Matteo und Leo ist im Kommen. Das hat aber wohl nichts mit dem aktuellen Papst zu tun. Kurze, prägnante Namen, sagen die Forscher. Die sind im Trend. Claudia Wächter, Nachrichtenredaktion.
1: Deutschland ist wieder Nettoexporteur von Strom. Im ersten Quartal sanken die Stromimporte um 15,5%, während die Exporte ins Ausland um gut 20% steigen. Unterm Strich stand ein Überschuss von über 3 Milliarden Kilowattstunden. Dabei stammte über die Hälfte aus erneuerbaren Energien wie Wind und Solar.
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1: Zum Wetter, die aktuelle Vorhersage des Deutschen Wetterdienstes. 15 bis 22 Grad werden es heute noch maximal. Dazu gibt es im Norden Regen- und Gewitterschauer. Auch vom Süden bis in die östliche Mitte ziehen dichte Wolkenfelder durch. Im Süden kann es gebietsweise länger regnen. Dazwischen lockert die Wolkendecke gelegentlich auf. Genauso wechselhaft mit Schauern und Gewittern geht es auch morgen weiter. Bei ähnlichen Temperaturen wie heute.
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4: Bis zum Abend, da gibt es viele Wolken, ab und zu ein paar Auflockerungen und die Sonne zeigt sich, aber es ziehen auch wieder einzelne Regenschauer oder Gewitter durch. Später heitert es dann von der Dübener Heide her auf und die Höchste liegen zwischen 17 und 22 Grad. Der Wind weht stark böig aus West in Gewittern, da gibt es sogar Sturmböen. Die Nacht viele, viele Wolken, es bleibt aber meist trocken und die Tiefste liegen zwischen 11 und 6 Grad.
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5: Los geht's mit der A4 in Richtung Frankfurt in der Auffahrt Dresden Flughafen. Da steht ein defekter LKW, bitte fahrt da vorsichtig. Vorsicht bitte auch auf der A14 Richtung Magdeburg am Dreieck Badenaue in der Überfahrt zur A38 in Richtung Halle. Da liegen Reifenteile auf der Fahrbahn. Vorsicht auf der A14 in Richtung Magdeburg am Dreieck Badenaue in der Überfahrt zur A38. Da liegen Reifenteile in Richtung Halle auf der Fahrbahn. Die A38 selbst in Richtung Göttingen zwischen Leuna und Merseburg Nord. Da gibt es mittlerweile 10 Kilometer stockenden Verkehr. Dort dauert es 20 Minuten länger. Und die B6 in Richtung Dresden zwischen Niederwarzach und Kossebaude. Auch da gibt es einen Stau an der Baustelle. 20 Minuten müsst ihr da ebenfalls mehr einplanen. In Lauter in Sachsen, da ist die B101 zwischen der Antonsthaler und der Röderstraße nach dem Unfall gesperrt. Dadurch staut es sich mittlerweile zurück bis nach Aue. Also auch da richtig dicke Luft. Und Vorsicht bitte auch auf der B156 Bautzen in Richtung Senften. Kreuzberg zwischen Plunow und einem Abzweig nach Bahnsdorf. Da gibt es in beiden Richtungen eine ungesicherte Unfallstelle. Da bitte also vorsichtig ranfahren. Am Kreisverkehr in Bad Schandau aktuell Behinderungen nach dem Unfall. Und in Leipzig wird es heute Abend zu Kero geben in der Quarterback Immobilienarena. Und da ist im Bereich dieser Immobilienarena natürlich auch wenig Parkplatz vorhanden. Es wird deswegen empfohlen, die ausgeschilderten Park-and-Ride-Parkplätze zu nutzen und dann die öffentlichen Verkehrsmittel. Das wäre eine sehr, sehr tolle Geschichte, wenn ihr dem folgen würdet. Dann wird es nicht ganz so eng im Bereich der Quarterback Immobilienarena. Vielen Dank dafür. Geblitzt wird auch. Aktuell auf der A4 in Richtung Görlitz zwischen Dresden und auf der A4 nochmal. Achtung, aktuell auf der A4 Görlitz Richtung Dresden, so rum ist richtig, zwischen Salzenforst und Uhüst. Auf der A4 Richtung Görlitz zwischen Dreieck Dresden-West und der Dresdner Altstadt, auch da stehen sie. Auf der B95 zwischen Schönfeld und Annaberg-Buchholz. Auf der B107 in Großbozen in Richtung Kolditz und auf der B173 in Kesselsdorf in Richtung Dresden. Tja, so ist das, wenn man abliest und dann ja, verrutscht immer der Monitor. Das heißt, die Meldungen erneuern sich oder werden erneuert. Die alten gehen weg, die neuen Covid dazwischen so 2-3 Sekunden, dass es da alles so hin und her schwankt und deswegen, ja, kann man dann auch mal in der Zeile verrutschen. Entschuldigung, das waren so unsere Verkehrsmeldungen und falls ihr noch mehr Verkehrsmeldungen habt, also Unebenheiten oder eben auch Blitzer oder eben auch Baustellen, was immer euch begegnet, gerne her damit. 0341 35 88 3095, das ist unsere WhatsApp-Nummer und ihr könnt auch mailen, wenn ihr wollt, an studio@secondradio.de. Vielen lieben Dank für eure Tipps, euch eine ganz entspannte Blitzer, unfallfreie Fahrt in diesem nicht mehr ganz so sonnigen Dienstagnachmittag.
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5: Tja, wir hatten ja gestern schon mal das Thema, dass Kids, die gerade mal 3 oder 4 Jahre alt sind, schon ganz oft digitale Medien benutzen, also Smartphone oder auch Tablet oder eben auch einfach den PC, um so ein bisschen ja zu spielen, runterzukommen und fanden das nicht so lustig. Und unsere Familienberaterin, Dr. Ute Grünhagen, ist da auch einer sehr anderen Meinung. Und der habe ich dann gleich nochmal am Telefon. Ja, diesmal geht es natürlich wieder um Kids, aber um ein bisschen anderes Thema. Es geht um Grundschulkinder, die auch heute schon unter Stress stehen. Woran das liegt und was man dagegen machen kann, das klären wir gleich. Erstmal gibt's Musik vom Orchestral Manoeuvres in the Dark.

0: In den 80ern gab es schon auch eine Menge Stress in der Schule. Ich kann mich da erinnern, dass man da also auch schon auch ganz schön unter Druck gestanden hat. Zu Hausaufgaben, Streit auf dem Schulhof. Und heute gibt es auch noch WhatsApp-Gruppen und andere der digitale Medien, die man auch noch benutzen kann, beziehungsweise eben auch soziale Medien. Ja, und das übrigens auch schon für die kleinsten Schulkinder. Also nicht nur für die 12- bis 16-Jährigen, sondern auch die darunter. Aktuelle Zahlen einer Umfrage im Auftrag der Kaufmännischen Krankenkasse, nämlich die zeigen, dass sich etwa jedes vierte Grundschulkind häufig gestresst fühlt. Und die Signale für diesen Stress sind ganz oft schwer zu erkennen. Ja, die Frage ist jetzt, wie können den Eltern dann besser hinschauen, besser reagieren und ihre Kids dann auch stärken, was da wirklich wichtig wäre? Und das frage ich jetzt mal Frau Dr. Ute Grünhagen, unsere Familienberaterin und Familienexpertin. Frau Grünhagen, wenn schon Grundschulkinder unter Stress stehen, woran liegt denn das aus Ihrer Sicht so hauptsächlich?
1: Die Kinder dürfen schon funktionieren, müssen funktionieren. Im Elternhaus, in der Schule. Mhm. Selbst schon Social Media sind Grundschulkinder aktiv. Überall, wo sie sich aufhalten, sollen sie sich anpassen, sollen gut funktionieren, sollen die Besten sein, sollen mitkommen, sollen es begreifen. Immer sollen sie den Erwartungen entsprechen.
0: Ja, und das wollen viele Kids und setzen sich da auch selber ganz, ganz stark unter Druck, weil sie eben auch funktionieren wollen und die Besten sein wollen und geliebt werden wollen wegen ihrer Leistung. Wie können die Eltern denn dagegen steuern, ohne jetzt noch zusätzlich Druck aufzubauen?
1: Eltern könnten sich an ihre eigene Grundschulzeit erinnern. Mhm. Wie war das? Hatten sie genug Spielraum? Hatten sie denn Freiräume? Mhm. Und dann überlegen, was sind ihre Erwartungen an die Kinder in der Grundschulzeit? Was sind ihre Leitbilder? Und dann den entsprechenden Rahmen dafür schaffen, was ihnen wichtig ist. Mhm. Eltern können gegensteuern, indem sie den Kindern wieder mehr Raum und Zeit geben, wo es keine Pflichten oder keine Erwartungen gibt, dass die Kinder irgendetwas erfüllen müssen. Ich mache die Klammer auf. Handy ist in dieser Zeit nicht dabei. Klammer zu.
0: Gute Idee. Ja, nun merken ja manche Eltern gar nicht, dass ihre Kinder gestresst sind. Vielleicht, weil es das Kind gut verstecken kann. Vielleicht auch, weil die Eltern selbst zu beschäftigt sind. Woran kann man denn frühzeitig merken, dass mein Kind psychisch belastet ist, auch wenn die Anzeichen erstmal ganz unscheinbar sind?
1: Kinder werden stiller oder Kinder werden rabbeliger, sogar vielleicht aggressiver, ungeduldiger. Also immer, wenn sich sozusagen ein Kind in seiner Wesenheit verändert, sollte man hellhörig werden, hinschauen, mit dem Kind ins Gespräch gehen und überlegen, was bewegt gerade das Kind? Wo drückt der Schuh?
0: Ja, welche Rolle spielt denn dann die Kommunikation und auch der Alltag in der Familie dabei, wenn man den Stress vielleicht reduzieren will, aber den Stress vielleicht auch verstärkt?
1: Wenn ich den Stress reduzieren will für die Kinder, dann am besten aufhören, irgendwelche Appelle zu erteilen. Mhm. Den Kindern Raum geben, dass sie für sich sein können. Kinder brauchen so etwas wie Selbstermächtigung. Und die Eltern haben die Zuversicht, dass ihre Kinder ihr Leben schaffen, so wie sie selber ihr Leben schaffen. Mhm. Statt meckern, also die Herausforderung ansehen und sich von den Kindern auch erzählen lassen, wie hast du es denn gemeistert? Oder die Kindern erzählen von den eigenen Herausforderungen und sagen, so habe ich das gemeistert.
0: Ja, genau. Und dann bin ich ja, also ich hoffe zumindest, also es war vor einigen Jahren schon ein Vorbild gewesen für meine Kids. Das ist jetzt, glaube ich, noch ein bisschen ja brutaler. Wird die Vorbildrolle für die Eltern jetzt immer wichtiger und noch herausfordernder?
1: In jeder Generation war es herausfordernd, Eltern zu sein und auch eine gute Vorbildrolle zu haben. Jetzt ist es so, dass Social Media einfach so eine Präsenz hat, dass fast die Vorbildfunktion darauf übertragen wird. Ich freue mich immer, wenn zu Hause im Elternhaus Eltern wie Kinder zusammensitzen und so eine Atmosphäre haben wie, wir schaffen das. Und das als Haltung, als Stimmung. Es ist also beides zu Hause möglich. Man macht seine Arbeit und es gibt Erholungsphasen und man kann feiern. Das gehört eben auch dazu.
0: Also auch da gilt, Pausen machen, unbedingt mal abschalten vom Schulstress. Denn auch schon Grundschulkinder sind häufig gestresst von der Schule. Signale sind häufig schwer zu erkennen. Und Frau Dr. Ute Grünhagen hat uns gerade mal erklärt, was die Eltern da tun können, wie sie es erkennen können und was ganz wichtig ist, die Pause nämlich vom Stress.

TLC hier bei uns bei Sachsen Live, dem Second Radio Nachmittag und natürlich am Start auch mit die Sängerin von TLC, Left Eye Lopez, Lisa Left Eye Lopez, um es mal richtig zu sagen. Und die hat sich übrigens Left Eye genannt, weil ihr Ex-Freund mal gesagt haben soll, dass ihr linkes Auge ganz besonders schön sei. Tja, und die war in den 90er Jahren in einer ziemlich turbulenten Beziehung mit einem Footballspieler, mit Andre Rison. Und die beiden, die hatten eine stürmische On-Off-Beziehung. Ihr wisst, wie das ist. Man ist mal zusammen, mal ist man nicht zusammen. Es gibt Eifersucht. Es gibt eine Menge Streit. Und am 9. Juni 1994, heute auf den Tag genau vor 32 Jahren, da ist die Situation einfach mal eskaliert. Lisa, die sich von André vernachlässigt gefühlt hat, die hat herausgefunden, dass er sich eine Menge teurer Sneakers gekauft hatte, aber kein einziges Paar für sie. Und das hat sie wütend gemacht. Sie hat seine Schuhe in die Badewanne geworfen, hat sie mit Leichtbenzin überschüttet und dann angezündet. Ja, und das Feuer, das ist außer Kontrolle geraten. Die neue Badewanne war aus brennbarem Material. Die Flammen haben sich ausgebreitet aufs gesamte Haus und das ist letztlich bis auf die Grundmauern niedergebrannt. Lisa Lopez hat sich am nächsten Tag wenigstens der Polizei gestellt, ist zu 5 Jahren Bewährung und einer Geldstrafe von $10.000 verurteilt worden. Und trotz des Skandals, das fand ich so süß, da blieb dieser André Rison an ihrer Seite. Und die beiden führten ihre Beziehung noch ein paar Jahre fort, bis Lisa Left Eye Lopez am 25. April 2002 bei einem Autounfall in Honduras ums Leben gekommen ist.

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1: Mein Name ist Angie Pörsch. Granatenfund bremst Bauarbeiten an der A4-Anschlussstelle Wilsdruff. Leipziger Ökofede 2026 mit Infos zu Hitzeschutz, Mobilität und Stadtgrün. Tierpark lädt besondere Kinder zur Traumzeit ein. Die Meldungen im Einzelnen. Bei den Bauarbeiten zum Umbau der S177 im Bereich der A4-Anschlussstelle Wilsdruff sind am vergangenen Freitag zwei Sprenggranaten im Baufeld entdeckt worden. Das teilte das Landesamt für Straßenbau und Verkehr mit. Nach dem Fund, da wurde für die Erdarbeiten im Kreisverkehr umgehend ein Baustopp verhängt. Der Kampfmittelbeseitigungsdienst Sachsen rückte an und konnte die Granaten erfolgreich bergen und entschärfen. Bevor die Erdarbeiten vollständig wieder aufgenommen werden können, erfolgt nun eine umfassende Untersuchung des betroffenen Bereichs auf weitere mögliche Kampfmittel. Die Suche gestaltet sich laut dem Landesamt für Straßenbau und Verkehr jedoch schwierig. Die Böschungen bestehen aus aufgeschüttetem Material, das zahlreiche Altmetallteile enthält. Dadurch wird die Sondierung erschwert und je nach Ergebnis der Untersuchung könne eine weitere fachgerechte Beräumung notwendig werden. Die übrigen Arbeiten im dritten Bauabschnitt laufen währenddessen weiter, allerdings in verlangsamter Form und parallel zu den Kampfmitteluntersuchungen. Die bestehende Verkehrsführung bleibt vorerst bestehen. Der Verkehr wird weiterhin über die provisorische zweistreifige Fahrbahn an der Baustelle vorbeigeführt. Die Auf- und Abfahrt der Anschlussstelle in Richtung Dresden bleibt, wie bereits angekündigt, gesperrt. Das Landesamt bittet Verkehrsteilnehmende um Verständnis und für die Einschränkungen sowie um eine besondere vorsichtige Fahrweise im Baustellenbereich. Vom Umweltinformationszentrum bis hin zum Radverkehrsbeauftragten. Am Sonntag, den 14. Juni, da sind zur Leipziger Ökofede im Clara-Zetkin-Park mehrere städtische Ämter mit eigenen Infoständen vertreten. Bürgerinnen und Bürger, die können sich von 12 bis 19 Uhr mit verschiedenen Fachleuten der Stadtverwaltung ins Gespräch kommen. Die Mitarbeiterinnen und Mitarbeiter des Mobilitäts- und Tiefbauamtes, die erläutern darüber hinaus den gerade vom Stadtrat angenommenen Fußverkehrsentwicklungsplan. Die Besucherinnen und Besucher, die können sich dazu informieren, was in den kommenden Monaten für den Radverkehr getan wird. Daneben ist ein Modell für einen multifunktionalen Seitenstreifen zu sehen. Zur Leipziger Ökofede lädt der Ökologe Umweltbund Leipzig regelmäßig im Juni auf die Anton-Bruckner-Allee im Clara-Zetkin-Park ein. Auf der Umweltmesse, da gibt es an 130 Ständen Informationen, Bioprodukte, Bioessen und Getränke sowie ein Sommerfest für die ganze Familie. Nach dem großen Erfolg im Vorjahr, da lädt der Naturschutztierpark Görlitz-Skorzeleck am Freitag, den 12. Juni von 16 bis 19 Uhr erneut zur Traumzeit im Görlitzer Tierpark ein. Eingeladen sind Kinder und Jugendliche, die mit einer Behinderung oder einer schweren chronischen Krankheit leben, gemeinsam mit ihren Familien. Ziel der Aktion ist es, den Gästen einige unbeschwerte Stunden in besonderer Atmosphäre zu ermöglichen. Der Eintritt ist für alle teilnehmenden Familien ab 16 Uhr kostenfrei. Direktor Dr. Sven Hammer betonte den besonderen Charakter der Veranstaltung und spricht von einer Zeit zum Träumen und Fröhlichsein. Dafür hat der Tierpark ein abwechslungsreiches Programm vorbereitet, das Unterhaltung und gemeinsame Erlebnisse verbindet. Geplant sind hier Präsentationen, die auch auf die Bedürfnisse seh- und hörbeeinträchtigter Besucher abgestimmt ist. Dazu kommen live gespielte Musik zum Mitmachen, Kinderschminken sowie Auftritte des Zirkus Görlitz, Skorzeleck und der Moonlight Dancers. Soweit die Meldungen.
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2: Ja, bis zum Abend ziehen die dichten Wolken mitten im letzten Regen ab. Es bleibt dann meistens trocken. Schauer oder Einzelgewitter gibt es nur noch ganz, ganz selten. Die Temperaturen liegen dann zwischen 15 und 18 Grad immer noch am Abend und der Nacht dann viele Wolken. Meistens aber bleibt es auch da trocken mit Tiefstwerten zwischen 11 und 6 Grad. Ja, nach morgen, da wird es leider wolkig. Am Nachmittag und am Abend muss dann wieder mit Schauern und mit Gewittern gerechnet werden. Morgen liegen die Höchstwerte zwischen 16 und 21 Grad. Und am Donnerstag und Freitag, da ändert sich's trübe Wetter leider auch nicht. Am Donnerstag werden maximal 18 Grad erreicht. Am Freitag sind es 20 Grad.
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2: Die starten wieder mit der A4 in Richtung Frankfurt. Diesmal am Kreuz Chemnitz und der Überfahrt zur A72 in Richtung Hof ist da die rechte Fahrspur blockiert durch einen LKW. Ich sag's gerne nochmal. A4 in Richtung Frankfurt am Kreuz Chemnitz in der Überfahrt zur A72 in Richtung Hof. Da ist die rechte Fahrspur durch einen defekten LKW blockiert. Nochmal die A4 in Richtung Frankfurt in der Auffahrt Dresden Flughafen. Auch da steht ein defekter LKW. Und die A14 Vorsicht in Richtung Magdeburg, Dreieck Partenauer in der Überfahrt zur A38. Richtung Halle, da liegen Reifenteile auf der Fahrbahn. Auch das nochmal ganz langsam Vorsicht auf der A14 in Richtung Magdeburg am Dreieck Partenauer in der Überfahrt zur A38 in Richtung Halle. Da liegen Reifenteile auf der Fahrbahn. Die B6 Richtung 30 in Richtung Halle. Da liegen Reifenteile auf der Fahrbahn. Die B6 Richtung Dresden zwischen Niederwarden

0: Bitte die ausgeschütteten Park-and-Ride-Parkplätze, neue Messe, Schönauer Ring, Plovdiver Straße, Lausen und Völkerschlachtdenkmal zu nutzen und die öffentlichen Verkehrsmittel. Das wäre sehr, sehr nett. Vielen Dank dafür. Geblitzt wird auch unter anderem auf der S34 in Chemnitz in Richtung Döbeln, auf der S82 in Brockwitz in der Dresdner Straße, da in Richtung Meißen, auf der S158 in Groß-Börsdorf in der Bandweber Straße, in Auerbach im Vogtland in der Plauenschen Straße, Vorsicht, da in beiden Richtungen, in Riesa, an der Döllnitz stehen sie in Richtung Kreuzner Straße und in St. Egidien in der Lichtensteiner Straße, da stadteinwärts. So, eine Menge Blitze, es sind noch mehr, als ich vorher vorgelesen habe, aber falls ihr noch mehr haben solltet, dann könnt ihr die mir gerne noch schicken auf unsere WhatsApp-Nummer. Das ist die 0341 35 88 30 95 oder ihr schreibt eine Mail an studio@secondradio.de. Lieben Dank euch, ich sag's gerne weiter, wünsche euch eine entspannte Fahrt in diesem Dienstagnachmittag.
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0: Und bei mir ist gerade mal die Sonne rausgekommen, direkt vom Studiofenster. Das fühlt sich gut an. Alles wird gut. Ein paar Tage wird's kalt. Die Schafskälte hat sich angesagt. Aber dann wird's Sommer. Hoffe ich. Seven.

Wochen ist nur Zeit, glaube ich, an Geburtstagskinder zu denken. Oder habt ihr heute Geburtstag, dann alles Liebe, alles Gute, ganz viel Glück, ganz viel Liebe, ganz viel von allem, was man so braucht fürs Leben für euch zum Geburtstag und dass die Sonne bald wieder aufgeht. Also draußen meine ich, ne? Im Herzen hat man die ja immer, die Sonne. Ja, und alles Liebe, alles Gute, das wünschen wir heute auch Bowser. Genau diesen Bowser, dem Rapper und Sänger, der eigentlich Julian Otto heißt. Und als er 7 Jahre alt war, von seinen Eltern nach Bietigheim-Bissingen mit umgezogen wurde, in eine so Kleinstadt-Idylle. Ne? Ja, und da könnte man denken, so ein Rapper, das sind ja so die Gangster-Typen, die wollen damit gar nichts zu tun haben mit so Kleinstadt und so. Aber Bowser hat sich wohl mittlerweile in die romantischen Fachwerkhäuser und die idyllischen Gassen da in Bietigheim-Bissingen verliebt. Ja. Das kann ja so passieren. Er hat ja auch eine ziemlich schwierige Jugend, ist ein paar Mal von der Schule geflogen, hatte zeitweise keinen Abschluss, aber er hat es dann nochmal gerubbt und hat nach erfolgreichem Erwerb der Fachhochschulreife eine Ausbildung begonnen und hat die auch abgeschlossen und hat sich dann schließlich auf seine Musikerkarriere konzentriert. Tja, heute wird er mittlerweile 37 Jahre alt. Wir sagen, wie gesagt, alles Gute zum Geburtstag und hören nochmal rein, was er so für Musik macht für diejenigen, die jetzt sagen, was, Bowser? Bowser? Wer ist denn das? Es ist eben Julian Otto, der sich Bowser nennt, richtig cool rappt, zum Beispiel so.

Tja, gar nichts, Gangster. Ganz viel Liebe, Bowser, zum 37. Geburtstag. Wir gucken jetzt mal ins Vogtland. Da gibt es Neuigkeiten über die Frage, wessen Züge künftig im Vogtland über die Schiene rollen. Da ist eine Weile zwischen Plauen und Reichenbach und Lingenthal ganz heiß spekuliert worden. Mitte Mai, hatte der ÖPNV-Zweckverband den Betrieb der Bahnstrecken ab 2029 nämlich neu vergeben, nannte aber keinen konkreten Namen. Aber es gab Anzeichen, dass die Vogtlandbahn, die die Strecke immerhin 30 Jahre lang betrieben hat, leer ausgeht ab 2029. Ja, eine mögliche Vertragsverlängerung mit der Vogtlandbahn, die habe es nicht gegeben. Das sagt der Landrat des Vogtlandkreises Thomas Hennig. Der ist immerhin Zweckverbandschef und der muss es ja wissen. Bei einer Vertragslaufzeit von 12 Jahren und einem Volumen von 250 Millionen Euro, da würden bei der Vergabe ganz strenge Regeln gelten. Und er sagt, das heißt, bei einer europaweiten Ausschreibung, da sind uns einfach mal die Hände gebunden. Würde man sich für einen Zweit- oder Drittanbieter entscheiden, da könnte der Unterlegene eine Vergabebeschwerde machen und das wiederum könnte Strafen nach sich ziehen und das kann sich einfach keiner leisten. Tja, noch am Freitag, also vor wenigen Tagen, da hat die Erzgebirgsbahn bekannt gegeben, dass sie den Zuschlag als neuer Betreiber der Bahnlinien im Vogtland erhalten soll. Also nicht die Vogtland, sondern die Erzgebirgsbahn. Aber die unterlegenen Bieter, die haben bei so einem Verfahren generell 10 Tage Zeit, nochmal einen Einspruch geltend zu machen. Und so wird es also frühestens Mitte diesen Monats amtlich, wessen Bahnen ab 2029 dann durchs Vogtland rollen werden.

Tja, jetzt werden einige denken, Mensch, Cyril, sind das nicht die mit dem Cover von Stumbling In? Nee, das sind die anderen. Die Band hier, Cyril, die wir gerade gehört haben, die gibt's schon viel, viel länger, gegründet 2010 nämlich schon, und zwar in Thüringen, und zwar von 4 ehemaligen Mitgliedern der Band Gebria, die es damals schon gab, und das sind Dennis Straßburg, der steht immer noch am Bass, der Gitarrist Ralf Dietsch ist mit dabei, Keyboarder und Saxophonist Marek Arnold ist auch mit am Start und Clemens Litschko, der am Schlagzeug sitzt, und die haben dann ein neues Projekt gestartet 2015 und haben sich dazugeholt den Ex-Sänger der Standkompromeisen Larry Bay aus Leipzig und Manuel Schmid, der aktuelle Sänger ist der Standkompromeisen, haben eine coole Prog-Rock-Band gegründet, die Cyril heißt, und die ab und an noch mal ein neues Album auf den Markt bringt. Das war eine Musik aus dem aktuellen Album. Larry Bay ist dabei, Manuel Schmid ist dabei, Marek Arnold, Ralf Dietsch, Ulf Reinhardt und Dennis Straßburg. Cyril aus Thüringen, eine coole Band, die ich glaube noch ein paar Mal spielen werde hier in meiner Sendung.

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1: Ich bin Dirk Zeitler. Beim 500 Milliarden Euro Sondervermögen für Investitionen in die Infrastruktur gibt es aus Expertensicht Handlungsbedarf. Ein Beirat für das Programm legte heute in Berlin seinen ersten Bericht vor. Finanzminister Klingbeil räumte ein, dass das Tempo bei den Investitionen noch höher werden müsse.
2: Immer wieder hört man, dass die hunderten Milliarden, die für die Infrastruktur bereitstehen, nur langsam abfließen. Auch der Beirat, der das 500 Milliarden Programm begleitet, sieht da Luft nach oben. Finanzminister Klingbeil bat einerseits um Geduld, das Programm laufe ja erst seit rund einem Jahr, sei aber für 12 Jahre ausgelegt. Höheres Tempo sei aber möglich und nötig, so Klingbeil. Helfen soll unter anderem auch ein Bonus- und Malus-System. Die Idee, wer Investitionen schneller umsetzt, könnte mehr Mittel bekommen, wer bummelt, weniger. Ronny Tochau, Nachrichtenredaktion.
1: Innenminister Dobrindt und BKA-Chef Münch haben heute Vormittag die Statistik zu politisch motivierter Kriminalität vorgestellt. Mit fast 86.000 Fällen haben die politisch motivierten Straftaten dabei im vergangenen Jahr einen neuen Höchststand erreicht. Bei den meisten geht die Polizei dabei von einem rechten Motiv aus. Die linksmotivierten Gewalttaten stiegen aber stark an. Harsche US-Visa-Bestimmungen trüben die WM-Vorfreude. Dem Schiedsrichter Omar Atan aus Somalia wurde die Einreise verweigert und auch die Fans sind offenbar betroffen.
3: Afrikas prominentester Schiedsrichter reist zurück nach Mogadischu. Somalia gehört zu den Ländern, die nach einer von Präsident Trump verhängten Regelung unter einem generellen Einreiseverbot stehen. Auch Spieler aus der Schweiz, dem Irak, Iran und sogar Fans aus Schottland hatten Einreiseprobleme. FIFA-Präsident Infantino protestiert und stellt den reibungslosen Ablauf des Turniers in Frage. Das US-Außenministerium erklärt, dass man kooperativ sein wolle, die Bestimmungen aber ohne Ausnahmen durchsetzen werde. Aus den USA, Tina Eck.
1: Sophia und Noah sind in Deutschland weiter die beliebtesten Vornamen für Babys. Das zeigt eine Auswertung der Gesellschaft für deutsche Sprache für das Jahr 2025. Bei den Mädchen haben es außerdem Mia, Lina, Ella und Hanna in die Top 5 geschafft. Bei den Jungs folgt auf Noah der Vorname Matteo, dann Theo, Leo und Emil.
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1: Zum Wetter, die aktuelle Vorhersage des Deutschen Wetterdienstes. 15 bis 22 Grad werden es heute noch maximal. Dazu gibt es im Norden Regen- und Gewitterschauer. Auch vom Süden bis in die östliche Mitte ziehen dichte Wolkenfelder durch. Im Süden kann es gebietsweise länger regnen. Dazwischen lockert die Wolkendecke gelegentlich auf. Genauso wechselhaft mit Schauern und Gewittern geht es auch morgen weiter. Bei ähnlichen Temperaturen wie heute.
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4: Bis zum Abend, da gibt es viele Wolken, ab und zu ein paar Auflockerungen und die Sonne zeigt sich, aber es ziehen auch wieder einzelne Regenschauer oder Gewitter durch. Später heitert es dann von der Dübener Heide her auf und die Höchstwerte liegen zwischen 17 und 22 Grad. Der Wind weht stark böig aus West in Gewittern, da gibt es sogar Sturmböen. Die Nacht viele, viele Wolken, es bleibt aber meist trocken und die Tiefstwerte liegen zwischen 11 und 6 Grad.
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5: Los geht's mit der A4 in Richtung Frankfurt am Kreuz Chemnitz in der Überfahrt zur A72 in Richtung Hof. Also ich sag's nochmal, die A4 in Richtung Frankfurt am Kreuz Chemnitz in der Überfahrt zur A72 in Richtung Hof. Da ist die rechte Fahrspur durch den defekten LKW blockiert. Die A13 in Richtung Dresden zwischen Klettwitz und Ortrand. Da gibt es 4 Kilometer Stau an der Baustelle. 20 Minuten müsst ihr da mehr einplanen. Und die A14 in Richtung Dresden in der Abfahrt Leipzig-Mitte in Richtung B2. Da steht ein defekter PKW. Bitte auch da vorsichtig. DB6 in Richtung Dresden zwischen Niederwarza und Kossebaude, da staute sich an der Baustelle 15 Minuten obendrauf. Und die B101 Pockau in Richtung Freiberg, die ist zwischen dem Abzweig Görsdorf und Forchheim nach dem Unfall komplett gesperrt. In Lauter in Sachsen, da ist die B101 zwischen der Antonsthaler und der Röderstraße wegen Bergungsarbeiten gesperrt. Dadurch staute sich zurück bis nach Aue und in Görlitz die Biesnitzer Straße zwischen der Büchtemann Straße und der Pestalozzi-Straße. Auch die ist dicht nach dem Unfall. In Leipzig gibt es heute Abend Zucchero und zwar in der Quarterback Immobilienarena. Da bestehen nur wenige Parkmöglichkeiten, deswegen wird dringend empfohlen, die ausgeschilderten Park-and-Ride-Parkplätze zu nutzen und in die öffentlichen Verkehrsmittel umzusteigen, finde ich eine richtig gute Idee. Geblitzt wird unter anderem auf der A4, Görlitz in Richtung Dresden zwischen Salzenforst und Uhüst, auf der B93 am Ortsausgang Borna in der Leipziger Straße in Richtung Leipzig, auf der B95 zwischen Schönfeld und Annaberg-Buchholz, auf der B96 in Weixdorf-Köblitz, da in Richtung Großpostwitz und auf der B107 stehen sie in Großbothen in Richtung Kolditz. Und wenn ihr noch mehr Blitze habt oder eben mehr Verkehrsbehinderungen, dann könnt ihr mir das mitteilen. Wäre sehr, sehr super. Ich würde mich freuen. Schreibt einfach oder ruft an die 0341 3588 3095. Könnt ihr eine Nachricht hinterlassen. Ihr könnt auch schreiben an studio@secondradio.de. Ich sage schon mal Dankeschön. Wünsche euch eine entspannte Fahrt.
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1: 5 Minuten nach 5 haben wir es, 17:05 Uhr. Ich freue mich, dass ihr dabei seid.

Musik vom aktuellen Album, eine Band aus meiner Heimatstadt, aus Chemnitz, Kraftklub, mittlerweile auch wirklich bekannt. Wir switchen mal nach Freiberg und das ist ein kleiner Veranstaltungsteaser fürs kommende Wochenende. Da lädt Freiberg nämlich ein zu einer Nacht voller Entdeckungen. Und zwar auf den Campus Nord der TU Bergakademie Freiberg. Da startet am 12. Juni die schlaueste Nacht des Jahres. Das ist die 10. Nacht der Wissenschaft und Wirtschaft und die öffnet 18 Uhr am Freitag ihre Türen, macht Freibergs Stärken sichtbar, denn nirgendwo sonst verschmelzen die Wissenschaft und die Wirtschaft so einfach und selbstverständlich an einem Ort wie da. Studierende sind am Start, forschende regionale Unternehmen, die stehen gemeinsam an den Ständen, in den Laboren und auf den Bühnen und da wird experimentiert, was das Zeug hält, es wird diskutiert und vor allem es wird alles ganz verständlich gemacht. Freiberg zeigt in dieser Nacht, dass Zukunft nicht irgendwo passiert, sondern eben genau hier in der Bergstadt. Tja, und die diesjährige Nacht der Wissenschaft und Wirtschaft, die setzt auf ein neues und deutlich kompakteres Konzept und das bringt eine Menge Vorteile für die Besucherinnen und Besucher. Bei dieser Ausgabe am kommenden Wochenende wird es außerdem mehr Angebote geben für die Jugendlichen. Zentraler Ort ist der Campus Nord mit der Universitätsgebäuden und die Plätze entlang der Lampadiusstraße, der Agrikolastraße und der Winklerstraße. Und damit entstehen in Freiberg ganz einfach mal kürzere Wege zwischen den Stationen und das sorgt dafür, dass einfach mehr Zeit bleibt, ganz gezielt in Programme, in Experimente und auch in Gespräche einzutauchen. Ja, und gleichzeitig wächst die Wirtschaftsmeile weiter. Mehr Unternehmen aus der ganzen Stadt präsentieren sich im Parkplatzbereich. Den gibt's auf der Winklerstraße 3 bis 5. Die Veranstaltung findet übrigens alle 2 Jahre statt. Es ist also wieder mal soweit und hat sich schon lange zu einem festen Höhepunkt in der Region entwickelt. Und die ist Orientierung für Studieninteressierte, Schaufenster für Innovationen und ein Ort, an dem man die Forschung nicht nur erklärt bekommt, sondern auch selbst erlebt. Und das macht den Reiz der Veranstaltung aus. Also am Freitag, 12. Juni ab 18 Uhr, die Nacht der Wissenschaft und Wirtschaft 2026 in Freiberg mit einem neuen Konzept.

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1: Hallo, hier ist René aus der Redaktion. Ist Wein trinken gesund? Dickes Fragezeichen. Genau mit dieser Thematik wollen wir uns jetzt mal beschäftigen. Bei einem Gläschen Wein abends im Garten oder auf dem Balkon den Feierabend ausklingen lassen, das ist doch ein tolles Gefühl. Ein Glas Wein am Tag ist schließlich auch gesund, heißt es. Doch was ist da wirklich dran? Ariane aus der Redaktion hat mal bei zwei Experten nachgefragt.
2: Schon seit Jahrzehnten wird die Wirkung von Wein untersucht. Professor Dr. Nikolai Worm, Ernährungswissenschaftler und Mitglied des Wissenschaftlichen Beirats der Deutschen Weinakademie, gibt einen aktuellen Überblick.
3: Wir wissen heute sehr genau, dass Menschen ab dem mittleren und dann vor allen Dingen auch im höheren Alter bei Weingenuss, insbesondere wenn es zum Essen konsumiert wird und wenn es über die Woche moderat verteilt wird, eher Gesundheitsvorteile als Gesundheitsnachteile hat.
2: Denn Wein ist nicht nur Alkohol, sondern besteht auch aus Inhaltsstoffen, die aus der Pflanze übergegangen sind und biologische günstige Wirkungen haben.
3: Man nennt diese Gruppe Polyphenole und unter anderem sind sie zum Beispiel entzündungshemmend oder atherosklerosehemmend oder krebshemmende Wirkungen sind bekannt, sodass man also potenzielle schädigende Wirkungen durch den Alkohol immer in Bezug setzen muss zu den potenziell schützenden Wirkungen. Und da ist der Wein eben nicht mit anderen alkoholischen Getränken vergleichbar.
2: Facharzt für Innere Medizin, Endokrinologie und Diabetologie Professor Dr. Christian Rett empfiehlt einen geringen bis moderaten Weinkonsum.
4: Das sind für Frauen 2 kleine Gläser und für Männer 3 kleine Gläser. Und alles, was darüber hinausgeht, das ist gesundheitsschädlich.
2: Ab dem 40. Lebensjahr legt sich Professor Rett fest, ist ein moderater Weinkonsum dann sogar gesund.
4: Da überwiegen dann die Vorteile. Übersetzt in die Wissenschaftssprache sind es die gewonnenen, gesunden Lebensjahre.

Ola Kerusta, sag mal einer noch, dass so Popstars nicht zu großen Leistungen möglich sind. Genau vor 23 Jahren, heute auf den Tag genau, am 9. Juni 2003, da beendete dieser Ronan Keating seinen mittlerweile legendären 23 Tage langen Charity-Lauf, der ging quer durch Irland. Gestartet war er am Giant's Causeway, hat dann knapp 580 Kilometer, also ungefähr 360 Meilen zurückgelegt und hat Spenden und Aufmerksamkeit für den Kampf gegen den Krebs generiert. Wollen und das hat es ihm auch gelungen. Ja, er hat den Fußmarsch organisiert zu Gedenken an seine Mutter Marie. Sie und die war 5 Jahre zuvor im Jahr 1998 an Brustkrebs gestorben. Deswegen hat Ronan Keating gesagt, ich muss da unbedingt was machen und er hat am Tag immerhin rund 20 Meilen geschafft. Das sind ca. 32 Kilometer am Tag und wer schon mal gewandert ist, der weiß, dass es eine Menge Holz ist und dann geht es ja dort auch wirklich ein bisschen berghoch und ein bisschen berg wieder runter, um nicht zu sagen ordentlich Berge hoch und ordentlich Berge runter, aber er hat geschafft. Über 100.000 Euro Spenden erreicht für wohltätige Zwecke und die sind gegangen an die Marie Keating Foundation, also die Foundation für seine Mutti und an Action Cancer und das Ganze ist passiert heute vor 23 Jahren. Ich ziehe heute noch den Hut.

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1: Mein Name ist Angie Pörsch. Granatenfund bremst Bauarbeiten an der A4-Anschlussstelle Wilsdruff. Leipziger Ökofede 2026 mit Infos zu Hitzeschutz, Mobilität und Stadtgrün. Tierpark lädt besondere Kinder zur Traumzeit ein. Die Meldungen im Einzelnen. Bei den Bauarbeiten zum Umbau der S177 im Bereich der A4-Anschlussstelle Wilsdruff sind am vergangenen Freitag zwei Sprenggranaten im Baufeld entdeckt worden. Das teilte das Landesamt für Straßenbau und Verkehr mit. Nach dem Fund, da wurde für die Erdarbeiten im Kreisverkehr umgehend ein Baustopp verhängt. Der Kampfmittelbeseitigungsdienst Sachsen rückte an und konnte die Granaten erfolgreich bergen und entschärfen. Bevor die Erdarbeiten vollständig wieder aufgenommen werden können, erfolgt nun eine umfassende Untersuchung des betroffenen Bereichs auf weitere mögliche Kampfmittel. Die Suche gestaltet sich laut dem Landesamt für Straßenbau und Verkehr jedoch schwierig. Die Böschungen bestehen aus aufgeschüttetem Material, das zahlreiche Altmetallteile enthält. Dadurch wird die Sondierung erschwert und je nach Ergebnis der Untersuchung könne eine weitere fachgerechte Beräumung notwendig werden. Die übrigen Arbeiten im dritten Bauabschnitt laufen währenddessen weiter, allerdings in verlangsamter Form und parallel zu den Kampfmitteluntersuchungen. Die bestehende Verkehrsführung bleibt vorerst bestehen. Der Verkehr wird weiterhin über die provisorische zweistreifige Fahrbahn an der Baustelle vorbeigeführt. Die Auf- und Abfahrt der Anschlussstelle in Richtung Dresden bleibt, wie bereits angekündigt, gesperrt. Das Landesamt bittet Verkehrsteilnehmende um Verständnis und für die Einschränkungen sowie um eine besondere vorsichtige Fahrweise im Baustellenbereich. Vom Umweltinformationszentrum bis hin zum Radverkehrsbeauftragten. Am Sonntag, den 14. Juni, da sind zur Leipziger Ökofede im Clara-Zetkin-Park mehrere städtische Ämter mit eigenen Infoständen vertreten. Bürgerinnen und Bürger, die können sich von 12 bis 19 Uhr mit verschiedenen Fachleuten der Stadtverwaltung ins Gespräch kommen. Die Mitarbeiterinnen und Mitarbeiter des Mobilitäts- und Tiefbauamtes, die erläutern darüber hinaus den gerade vom Stadtrat angenommenen Fußverkehrsentwicklungsplan. Die Besucherinnen und Besucher, die können sich dazu informieren, was in den kommenden Monaten für den Radverkehr getan wird. Daneben ist ein Modell für einen multifunktionalen Seitenstreifen zu sehen. Zur Leipziger Ökofede lädt der Ökologe Umweltbund Leipzig regelmäßig im Juni auf die Anton-Bruckner-Allee im Clara-Zetkin-Park ein. Auf der Umweltmesse, da gibt es an 130 Ständen Informationen, Bioprodukte, Bioessen und Getränke sowie ein Sommerfest für die ganze Familie. Nach dem großen Erfolg im Vorjahr, da lädt der Naturschutztierpark Görlitz-Skorzeleck am Freitag, den 12. Juni von 16 bis 19 Uhr erneut zur Traumzeit im Görlitzer Tierpark ein. Eingeladen sind Kinder und Jugendliche, die mit einer Behinderung oder einer schweren chronischen Krankheit leben, gemeinsam mit ihren Familien. Ziel der Aktion ist es, den Gästen einige unbeschwerte Stunden in besonderer Atmosphäre zu ermöglichen. Der Eintritt ist für alle teilnehmenden Familien ab 16 Uhr kostenfrei. Direktor Dr. Sven Hammer betonte den besonderen Charakter der Veranstaltung und spricht von einer Zeit zum Träumen und Fröhlichsein. Dafür hat der Tierpark ein abwechslungsreiches Programm vorbereitet, das Unterhaltung und gemeinsame Erlebnisse verbindet. Geplant sind hier Präsentationen, die auch auf die Bedürfnisse seh- und hörbeeinträchtigter Besucher abgestimmt ist. Dazu kommen live gespielte Musik zum Mitmachen, Kinderschminken sowie Auftritte des Zirkus Görlitz, Skorzeleck und der Moonlight Dancers. Soweit die Meldungen.
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2: Heute Nacht gibt's viele Wolken, es bleibt aber meistens trocken. Die Tiefstwerte gehen runter bis auf 6 Grad und morgen auch da überwiegend die Wolken. Am Nachmittag und Abend muss dann auch wieder mit Schauern oder mit Gewittern gerechnet werden. Höchstwerte morgen zwischen 16 und 21 Grad. Am Donnerstag und Freitag bleibt's unbeständig. Es bleibt windig mit Sonne, Wolken und Schauern und am Donnerstag, da werden maximal 18 Grad erreicht. Am Freitag bis zu 20 Grad. Wir müssen uns noch ein bisschen gedulden. Die Schafskälte, die zieht bei uns durch.
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2: Und wir schauen zuerst wieder auf die A4 in Richtung Frankfurt. Am Kreuz Chemnitz in der Überfahrt zur A72, da dann in Richtung Hof, da ist die rechte Fahrspur durch einen defekten LKW blockiert. Vorsicht bitte nochmal auf der A4 Frankfurt in Richtung Dresden. In Höhe Siebenlehn liegen da mehrere Plastikteile. Auf der mittleren und auf der linken Fahrspur verteilt, bitte vorsichtig da. Und die A14 Richtung Dresden in der Abfahrt Leipzig-Mitte in Richtung B2, da steht ein defekter PKW. Die B6 Richtung Dresden zwischen Niederwarta und Kossebaude, da staut es sich an der Baustelle. 15 Minuten dauert es da länger. Und die B101 Pockau nach Freiberg, die ist zwischen der Abzweig Görsdorf und Forchheim nach dem Unfall immer noch komplett gesperrt. Die B101 in Lauter ist zwischen der Antunsthaler und der Röderstraße wegen Bergungsarbeiten immer noch gesperrt. Dadurch entsteht ein Rückstau bis nach Aue und in Görlitz. Da ist die Biesnitzer Straße zwischen der Büchtemannstraße und der Pestalozzi-Straße ebenfalls nach dem Unfall dicht. Noch eine Meldung aus Leipzig, da wird es wegen der Veranstaltung Bad Omens, nee, das war gestern, da wird es wegen Zucchero heute Abend, das startet 20 Uhr in der Quarterback Immobilienarena, nur wenige Parkmöglichkeiten geben, ist er auch bald 20 Uhr, noch 2,5 Stunden, nicht mal mehr. Deswegen empfehlen wir dringend, die ausgeschilderten Park-and-Ride-Parkplätze zu nutzen und dann auf die öffentlichen Verkehrsmittel umzusteigen. Das wäre total nett. Und es wird geblitzt. Auf der B95 stehen sie zwischen Schönfeld und Annaberg-Buchholz, auf der B96 in Oppach, in der August-Bebel-Straße. Achtung da in beiden Richtungen, in Auerbach und Vogtland, in der Blauenschen Straße, ebenfalls in beiden Richtungen und in St. Ägidien, in der Lichtensteiner Straße, stadteinwärts. Es gibt noch eine Menge mehr Plätze, aber kleine Auswahl, nehmt bitte den Fuß vom Gas, dann patzt sauer und dann wird es nicht so teuer, falls ihr doch fotografiert werden solltet. Ansonsten, falls ihr noch mehr Plätze habt, könnt ihr uns die gern auch schicken auf unsere WhatsApp-Nummer, die 0341 35 88 3095, oder ihr mailt einfach studio@secondradio.de, unsere Mailadresse. Ich sage Dankeschön an der Stelle und wünsche euch eine entspannte Fahrt in diesen Dienstagnachmittag.
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0: schön.
1: So, Applaus, Applaus, Applaus. Das war ein Stück von ihrem MTV Unplugged-Album Christina Stürmer. Das hat sie Anfang 2024 rausgebracht und das hat einen großen Erfolg gefeiert im gesamten deutschsprachigen Raum. Christina Stürmer, heute wird sie 44 Jahre jung und lebt mittlerweile im ländlichen Weinviertel in Niederösterreich mit ihrem Ehemann, hat zwei Kinder, ist also auch ein bisschen ruhiger geworden und wir gratulieren ganz herzlich zum 44. Geburtstag und bleiben bei der Musik, ziehen allerdings von Österreich nach Dresden, denn morgen heißt es Frack aus Spielfreude an. Morgen am Mittwoch, dem 10. Juni, da tauschen nämlich Musikerinnen und Musiker der Sächsischen Staatskapelle Dresden für einen Abend den Konzertsaal und zwar gegen Bars und Kneipen in der Dresdner Neustadt. Klingt verrückt, ist aber so. Bei Ohne Frack auf Tour, so heißt die Veranstaltung, da treten verschiedene Kammerensembles in einer ganz lockeren Atmosphäre auf. Denke, die kommt da auch in Jeans und nicht im Abendkleid und Kosten tut es auch nichts, es gibt freien Eintritt. Richtig gute Idee. Das Format gibt es schon seit 2016 und die Idee dahinter ist, klassische Musik dort, wo sonst eben Feierabend, Bier und Cocktails serviert werden, in ganz legerer Kleidung und mit unmittelbarem Kontakt zum Publikum zu präsentieren. Und die Formationen, die sind dabei so vielfältig wie die Programme. Da gibt es ein Schlagwerk-Trio zum Beispiel oder ein Cello-Quartett oder auch ein Blechbläser-Ensemble. Da geht es von Johann Sebastian Bach bis zum Dixieland. Ist also alles dabei. Und jedes Ensemble spielt sein Programm ab 19 Uhr bzw. 19.30 Uhr dreimal und zwar im Stundenrhythmus. Und wer mag, da kann also zwischen den Konzerten den Ort wechseln und an einem Abend

Und mehrere Ensembles erleben das ganz ohne Kohle. Riesig groß, finde ich. Die Spielorte liegen nur wenige Gehminuten auseinander. Das kleine Festivalgebiet, das reicht von der Groove Station im Norden bis zum Buttons Up im Süden und von der Lila Soße im Osten bis zu Katie's Garage im Westen der Dresdner Neustadt. Wenn ihr also Bock habt und seid dann morgen am Mittwoch ab 19 Uhr raus in die Neustadt in Dresden mit richtig guter Musik, ohne Frack auf Tour. Da gibt's verschiedene Kammerensembles aus der Sächsischen Staatskapelle Dresden in ganz lockerer Atmosphäre in der Neustadt.

0: Ja, Capital City ist safe and sound und wir kommen zur letzten Aktion an diesem Nachmittag, dem Second Radio Nachmittag, und ihr wisst, was ich meine. Es sind die guten Nachrichten.
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0: Tja, da geht's los mit einer der größten Studien zur menschlichen Kooperation weltweit. Und wir dachten ja immer so, also langsam werden alle so eigenbrötlerig, jeder macht seins, keiner will was gemeinsam machen. Das geht nach hinten los. Aber die große Studie zeigt, Menschen sind hilfsbereiter, als wir denken. Weltweit entschieden sich 69% der Teilnehmenden für Kooperation. Erwartet hatte man nur 47%. Tja, die Forschenden sehen darin ein starkes Signal für gesellschaftliche Zusammenarbeit und Zusammenhalt. Und das können wir gut gebrauchen. Ein kleines Tattoo, das setzt ein ganz großes Zeichen. Mehr als 25.000 Menschen in Deutschland tragen mittlerweile das Opt-Ink-Tattoo, das ihre Bereitschaft zur Organspende zeigt. Die Initiative, die will das Thema sichtbarer machen und die Menschen dazu anregen, über Organspende nachzudenken und zu sprechen und bewusste Entscheidungen zu treffen. Finde ich toll, Organspende ist, glaube ich, eine ganz wichtige Angelegenheit. Ob ich mir ein Tattoo machen lasse oder mir so einen Organspende-Ausweis zulege, das weiß ich noch nicht, aber ich glaube, es wird eher so der Ausweis. Ja, Forschende haben ein tragbares Ultraschallpflaster entwickelt, das ungeborene Babys über Stunden hinweg überwachen kann. Ein Pflaster überwacht Babys. Wahnsinn. Das Gerät misst den Blutfluss in Echtzeit und könnte Komplikationen früher erkennen, unnötige Klinikbesuche vermeiden und die Schwangerschaftsvorsorge wesentlich verbessern, was heute alles so geht. Wahnsinn. An der Schule in Ostfriesland, da können Schülerinnen und Schüler ab dem nächsten Schuljahr erstmals Plattdütsch als reguläre zweite Fremdsprache wählen. Das soll helfen, die Regionalsprache zu erhalten und die sprachliche Vielfalt zu stärken. Finde ich klasse. Auch wir hier in Sachsen haben ja den ein oder anderen Dialekt und da könnte man auch ein bisschen nachhelfen. Letzte Meldung, die kommt aus Paris. 100 Jahre lang war das Schwimmen in der Seen in Paris verboten. Für die Olympischen Spiele 2024, wir erinnern uns, investierte Paris Milliarden in die Reinigung des Flusses. Und das mit Erfolg. Mit diesem Sommer öffnen zum zweiten Mal mehrere öffentliche Badestellen und machen das Bad inmitten der Stadt der Liebe möglich. Richtig toll, finde ich das. Es geht voran. Leute, macht unheimlich Spaß, solche Nachrichten zu verbreiten. Das waren sie, unsere guten Nachrichten, die Good News vom 9. Juni 2026.
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Tja, nur noch 7 Minuten, dann ist schon wieder 18 Uhr, dann ist dieser Nachmittag schon rum. Sachsen Live, der Second Radio Nachmittag. Und deswegen will ich jetzt auch mal Tschüss sagen. Das soll es von mir nämlich gewesen sein von heute. Wir hören uns dann morgen wieder am Mittwoch von 15 bis 18 Uhr zu eben dieser Sendung Sachsen Live, der Second Radio Nachmittag. Ja, ihr könnt noch dranbleiben. Es gibt eine Menge richtig gute Musik. Es steigt gleich ein, die Second Radio Musikredaktion mit dem Feierabend. Country Music gibt's ab 20 Uhr in der Country Corner und Chill Out Musik passend ab dem Abend 22 Uhr. Die ganze Nacht lang richtig gute Musik für euch zum Runterkommen und auch zur Unterhaltung. Morgen früh begrüßt euch dann wieder Angie Pirsch mit dem Second Radio Wecker. Ich sag für heute Tschüss, wünsche einen schönen Dienstagabend. Wir hören uns morgen wieder. Macht's gut, der Uwe.

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1: Ich bin Dirk Zeitler. Die SPD steckt weiter im Umfragetief. Im RTL-NTV-Trendbarometer verlieren die Sozialdemokraten einen Punkt und fallen auf 11%. Die Union kann sich um einen Punkt auf 22% verbessern. Die AfD bleibt mit 27% stärkste Kraft. Würde in dieser Woche gewählt, käme die FDP demnach auf 5%, die Grünen liegen bei 15%, die Linke bei 11%. Beim 500 Milliarden Euro Sondervermögen für Investitionen in die Infrastruktur gibt es aus Expertensicht Handlungsbedarf. Ein Beirat für das Programm legte heute in Berlin seinen ersten Bericht vor. Finanzminister Klingbeil räumte ein, dass das Tempo bei den Investitionen noch höher werden müsse.
2: Immer wieder hört man, dass die hunderten Milliarden, die für die Infrastruktur bereitstehen, nur langsam abfließen. Auch der Beirat, der das 500 Milliarden Programm begleitet, sieht da Luft nach oben. Finanzminister Klingbeil bat einerseits um Geduld, das Programm laufe ja erst seit rund einem Jahr, sei aber für 12 Jahre ausgelegt. Höheres Tempo sei aber möglich und nötig, so Klingbeil. Helfen soll unter anderem auch ein Bonus- und Malus-System. Die Idee, wer Investitionen schneller umsetzt, könnte mehr Mittel bekommen, wer bummelt, weniger. Ronny Tochau, Nachrichtenredaktion.
1: Europas Drogenbanden setzen zunehmend Jugendliche für den Handel mit Rauschgift, aber auch für Gewalttaten ein. Junge Menschen, vor allem aus sozial benachteiligten Vierteln, würden sogar als Auftragskiller angeworben, heißt es im Jahresbericht der EU-Drogenagentur.
3: In dem Bericht wird von einem Gewalt als Dienstleistung Modell gesprochen. Der Drogenmarkt werde immer gefährlicher und komplexer. Neue Substanzen kommen immer schneller auf den Markt. Letztes Jahr alleine 50 neue psychoaktive Mittel. Die Gefahr, unwissentlich eine hochwirksame Droge zu konsumieren, werde größer. Letztes Jahr starben mindestens 7.600 Menschen in Europa daran. Aus Brüssel, Dieter Ebeling.
1: In Erfurt ist die allgemeine Lebenszufriedenheit der Menschen unter 40 deutschen Großstädten am höchsten. Das geht aus dem aktuellen Glücksatlas der Uni Freiburg und der SKL hervor. Die Thüringer Landeshauptstadt liegt in dem Großstadtranking auf Platz 1, gefolgt von Augsburg und Düsseldorf. Schlusslicht ist Rostock.
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1: Zum Wetter, die aktuelle Vorhersage des Deutschen Wetterdienstes. Heute Abend vor allem im Norden Schauer und lokal auch Gewitter, am Alpenrand Regen über Stadt, zwischen Auflockerungen und überwiegend trocken. In der Nacht dann südlich der Donau weiterhin regnerisch, im Nordseeumfeld Schauer und einzelne Gewitter. Die Luft kühlt sich auf 11 bis 5 Grad ab. Morgen dann wechselnd bewölkt und im Tagesverlauf wiederholt Schauer und kurze Gewitter. Am Alpenrand länger anhaltender Regen, in Hochlagen teils Schnee. Höchstwerte zwischen 15 und 21 Grad.
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1: Zum Wetter, die aktuelle Vorhersage des Deutschen Wetterdienstes. Heute Abend vor allem im Norden Schauer und lokal auch Gewitter, am Alpenrand regnerisch dazwischen Auflockerungen und überwiegend trocken. In der Nacht dann südlich der Donau weiterhin regnerisch, im Nordseeumfeld Schauer und einzelne Gewitter. Die Luft kühlt sich auf 11 bis 5 Grad ab. Morgen dann wechselnd bewölkt und im Tagesverlauf wiederholt Schauer und kurze Gewitter. Am Alpenrand länger anhaltender Regen, in Hochlagen teils Schnee. Höchstwerte zwischen 15 und 21 Grad.
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1: Ich bin Dirk Zeitler. Nach einem Feuer in einem Umspannwerk in Reutlingen und einem daraus folgenden großflächigen Stromausfall hat sich der Verdacht auf Brandstiftung erhärtet. Davon gehe man inzwischen vor dem Hintergrund der bisherigen vorläufigen Ermittlungsergebnisse aus, teilte die Generalstaatsanwaltschaft Stuttgart mit. Ein oder mehrere bislang noch unbekannte Täter seien nach derzeitigem Stand auf das Gelände vorgedrungen, um dort an mehreren Stellen Brände zu legen. Beim 500 Milliarden Euro Sondervermögen für Investitionen in die Infrastruktur gibt es aus Expertensicht Handlungsbedarf. Ein Beirat für das Programm legte heute in Berlin seinen ersten Bericht vor. Finanzminister Klingbeil räumte ein, dass das Tempo bei den Investitionen noch höher werden müsse.
2: Immer wieder hört man, dass die hunderten Milliarden, die für die Infrastruktur bereitstehen, nur langsam abfließen. Auch der Beirat, der das 500 Milliarden Programm begleitet, sieht da Luft nach oben. Finanzminister Klingbeil bat einerseits um Geduld, das Programm laufe ja erst seit rund einem Jahr, sei aber für 12 Jahre ausgelegt. Höheres Tempo sei aber möglich und nötig, so Klingbeil. Ronny Tochau, Nachrichtenredaktion.
1: Ein deutscher Astronaut gehört nicht zur Crew. Der italienische ESA-Astronaut Luca Parmitano wird als erster Europäer beim NASA-Mondprogramm Artemis mitfliegen. Das teilte die US-Raumfahrtbehörde NASA mit. Artemis 3 soll 2027 starten, allerdings nicht zum Mond, sondern nur zu Tests in einer Erdumlaufbahn.
3: Bei der Artemis 3 kommt alles anders, als man dachte. Statt Mondlandung gibt's 2-wöchige Ankoppelmanöver mit dem Blue Origin Lander von Amazon-Gründer Jeff Bezos und dem Starship von Elon Musk, SpaceX. Diese Kooperation ist auch bei künftigen Mondmissionen geplant. Luca Parmitano ist ein erfahrener Raumfahrer und war schon mehrfach an ISS-Undock-Manövern beteiligt. Aus den USA, Tina Eck.
1: Die geplante Erhöhung der Abgeordnetendiäten im Bundestag um fast 500 Euro zum 1. Juli soll nach dem Willen von CDU, CSU und SPD ausfallen. Das erfuhr die dpa aus Koalitionsfraktionen. Sie wollen dazu gemeinsam noch in dieser Woche einen Gesetzentwurf einbringen, um in finanziell und wirtschaftlich schwierigen Zeiten ein Sparsignal an die Bevölkerung zu senden.
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1: Zum Wetter, die aktuelle Vorhersage des Deutschen Wetterdienstes. Heute Abend vor allem im Norden Schauer und lokal auch Gewitter, am Alpenrand regnerisch statt, zwischen Auflockerungen und überwiegend trocken. In der Nacht dann südlich der Donau weiterhin regnerisch, im Nordseeumfeld Schauer und einzelne Gewitter. Die Luft kühlt sich auf 11 bis 5 Grad ab. Morgen dann wechselnd bewölkt und im Tagesverlauf wiederholt Schauer und kurze Gewitter, am Alpenrand länger anhaltender Regen, in Hochlagen teils Schnee. Höchstwerte zwischen 15 und 21 Grad.
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1: Zum Wetter, die aktuelle Vorhersage des Deutschen Wetterdienstes. Heute Abend vor allem im Norden Schauer und lokal auch Gewitter, am Alpenrand regnerisch statt, zwischen Auflockerungen und überwiegend trocken. In der Nacht dann südlich der Donau weiterhin regnerisch, im Nordseeumfeld Schauer und einzelne Gewitter. Die Luft kühlt sich auf 11 bis 5 Grad ab. Morgen dann wechselnd bewölkt und im Tagesverlauf wiederholt Schauer und kurze Gewitter. Am Alpenrand länger anhaltender Regen, in Hochlagen teils Schnee. Höchstwerte zwischen 15 und 21 Grad.
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1: Ich bin Dirk Zeitler. Um fast 500 Euro sollen sich ab Juli die Bezüge der 630 Abgeordneten im Bundestag erhöhen. Nun steht fest, die Diätenerhöhung wird in diesem Jahr gestrichen. Die Fraktionen von Union und SPD haben nach dpa-Informationen beschlossen, noch in dieser Woche einen entsprechenden Gesetzentwurf im Bundestag einzubringen.
2: Die Politiker wollen damit ein Sparsignal an die Bevölkerung senden. Immerhin leben wir alle in schwierigen Zeiten. Auch die Grünen, die AfD und die Linke haben schon ihr Go gegeben. Damit ist das Abstimmungsergebnis im Bundestag also schon klar. Die Diäten orientieren sich normalerweise an der Lohnentwicklung und die war gut. Aber gleichzeitig stehen aktuell viele Reformen an. Fällt die Erhöhung aus, bekommen sie weiter rund 11.800 Euro im Monat. Ursula Winkler, Nachrichtenredaktion.
1: Nach einem Feuer in einem Umspannwerk in Reutlingen und einem daraus folgenden großflächigen Stromausfall hat sich der Verdacht auf Brandstiftung erhärtet. Davon gehe man inzwischen vor dem Hintergrund der bisherigen vorläufigen Ermittlungsergebnisse aus, teilte die Generalstaatsanwaltschaft Stuttgart mit. Ein oder mehrere bislang noch unbekannte Täter seien nach derzeitigem Ermittlungsstand eingedrungen, um auf dem Gelände an mehreren Stellen Brände zu legen. Ein deutscher Astronaut gehört nicht zur Crew. Der italienische ESA-Astronaut Luca Parmitano wird als erster Europäer beim NASA-Mondprogramm Artemis mitfliegen, wie die US-Raumfahrtbehörde NASA mitteilte. Artemis 3 soll 2027 starten, allerdings nicht zum Mond, sondern nur zu Tests in eine Erdumlaufbahn.
3: Bei der Artemis 3 kommt alles anders, als man dachte. Statt Mondlandung gibt's zweiwöchige Ankoppelmanöver mit dem Blue Origin Lander von Amazon-Gründer Jeff Bezos und dem Starship von Elon Musk, SpaceX. Diese Kooperation ist auch bei künftigen Mondmissionen geplant. Luca Parmitano ist ein erfahrener Raumfahrer und war schon mehrfach an ISS-Undock-Manövern beteiligt. Aus den USA, Tina Eck.
1: Europas Drogenbanden setzen zunehmend Jugendliche für den Handel mit Rauschgift, aber auch für Gewalttaten ein. Junge Menschen, vor allem aus sozial benachteiligten Vierteln, würden von der Mafia sogar als Auftragskiller angeworben, heißt es im Jahresbericht der EU-Drogenagentur. Kriminelle Hintermänner stellten Planung, Waffen, Geld und Transport bereit.
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1: Zum Wetter, die aktuelle Vorhersage des Deutschen Wetterdienstes. Heute Abend vor allem im Norden Schauer und lokal auch Gewitter, am Alpenrand regnerisch, dazwischen Auflockerungen und überwiegend trocken. In der Nacht dann südlich der Donau weiterhin regnerisch, im Nordseeumfeld Schauer und einzelne Gewitter. Die Luft kühlt sich auf 11 bis 5 Grad ab. Morgen dann wechselnd bewölkt und im Tagesverlauf wiederholt Schauer und kurze Gewitter. Am Alpenrand länger anhaltender Regen, in Hochlagen teils Schnee. Höchstwerte zwischen 15 und 21 Grad.
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1: Zum Wetter, die aktuelle Vorhersage des Deutschen Wetterdienstes. Heute Abend vor allem im Norden Schauer und lokal auch Gewitter, am Alpenrand regnerisch, dazwischen Auflockerungen und überwiegend trocken. In der Nacht dann südlich der Donau weiterhin regnerisch, im Nordseeumfeld Schauer und einzelne Gewitter. Die Luft kühlt sich auf 11 bis 5 Grad ab. Morgen dann wechselnd bewölkt und im Tagesverlauf wiederholt Schauer und kurze Gewitter. Am Alpenrand länger anhaltender Regen, in Hochlagen teils Schnee. Höchstwerte zwischen 15 und 21 Grad.
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1: Ich bin Dirk Zeitler. Nach einem Feuer in einem Umspannwerk in Reutlingen und einem daraus folgenden großflächigen Stromausfall hat sich der Verdacht auf Brandstiftung erhärtet. Davon gehe man inzwischen vor dem Hintergrund der bisherigen vorläufigen Ermittlungsergebnisse aus, teilte die Generalstaatsanwaltschaft Stuttgart mit. Ein oder mehrere bislang noch unbekannte Täter seien eingedrungen, um auf dem Gelände an mehreren Stellen Brände zu legen. Um fast 500 Euro sollen sich ab Juli die Bezüge der 630 Abgeordneten im Bundestag erhöhen. Nun steht fest, die Diätenerhöhung wird in diesem Jahr gestrichen. Die Fraktionen von Union und SPD haben nach dpa-Informationen beschlossen, noch in dieser Woche einen entsprechenden Gesetzentwurf im Bundestag einzubringen.
2: Die Politiker wollen damit ein Sparsignal an die Bevölkerung senden. Immerhin leben wir alle in schwierigen Zeiten. Auch die Grünen, die AfD und die Linke haben schon ihr Go gegeben. Damit ist das Abstimmungsergebnis im Bundestag also schon klar. Die Diäten orientieren sich normalerweise an der Lohnentwicklung und die war gut, aber gleichzeitig stehen aktuell viele Reformen an. Fällt die Erhöhung aus, bekommen sie weiter rund 11.800 Euro im Monat. Ursula Winkler, Nachrichtenredaktion.
1: Die politisch motivierte Kriminalität hat im vergangenen Jahr einen neuen Höchststand erreicht. Die Polizei zählte bundesweit mehr als 85.000 Straftaten mit politischem Hintergrund, knapp 2% mehr als 2024.
3: Einen leichten Anstieg gibt es insgesamt bei den politisch motivierten Gewalttaten, von denen der größte Teil auf das Konto von Tätern aus dem rechten Spektrum geht. Aber auch links motivierte Kriminalität nimmt stark zu. Innenminister Dobrindt führt das unter anderem auf mehr Gewalt gegen Polizistinnen und Polizisten zurück. Laut BKA-Präsident Münch spitzt sich die gesellschaftliche Stimmung zu, das Fundament der Demokratie wird angegriffen. Wesentliche Treiber sind aus seiner Sicht soziale Medien, über die Hasshetze und Propaganda verbreitet werden. David Riemer, Nachrichtenredaktion.
1: Ein deutscher Astronaut gehört nicht zur Crew. Der italienische ESA-Astronaut Luca Parmitano wird als erster Europäer beim NASA-Mondprogramm Artemis mitfliegen, wie die US-Raumfahrtbehörde NASA mitteilte. Artemis 3 soll 2027 starten, allerdings nicht zum Mond, sondern nur zu Tests in eine Erdumlaufbahn.
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1: Zum Wetter, die aktuelle Vorhersage des Deutschen Wetterdienstes. Heute Abend vor allem im Norden Schauer und lokal auch Gewitter, am Alpenrand regnerisch, dazwischen Auflockerungen und überwiegend trocken. In der Nacht dann südlich der Donau weiterhin regnerisch, im Nordseeumfeld Schauer und einzelne Gewitter. Die Luft kühlt sich auf 11 bis 5 Grad ab. Morgen dann wechselnd bewölkt und im Tagesverlauf wiederholt Schauer und kurze Gewitter. Am Alpenrand länger anhaltender Regen, in Hochlagen teils Schnee. Höchstwerte zwischen 15 und 21 Grad.

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2: Zum Wetter, die aktuelle Vorhersage des Deutschen Wetterdienstes. Heute Abend vor allem im Norden Schauer und lokal auch Gewitter, am Alpenrand regnerisch statt, zwischen Auflockerungen und überwiegend trocken. In der Nacht dann südlich der Donau weiterhin regnerisch, im Nordseeumfeld Schauer und einzelne Gewitter. Die Luft kühlt sich auf 11 bis 5 Grad ab. Morgen dann wechselnd bewölkt und im Tagesverlauf wiederholt Schauer und kurze Gewitter. Am Alpenrand länger anhaltender Regen, in Hochlagen teils Schnee. Höchstwerte zwischen 15 und 21 Grad.

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1: Ich bin Thomas Brockt. Nach dem Feuer in einem Umspannwerk in Reutlingen und dem daraus folgenden großflächigen Stromausfall hat sich der Verdacht auf Brandstiftung erhärtet. Davon gehe man inzwischen vor dem Hintergrund der bisherigen Ermittlungsergebnisse aus, teilten die Generalstaatsanwaltschaft Stuttgart und das Landeskriminalamt mit.
2: Die Ermittler gehen davon aus, dass ein oder mehrere Täter auf dem Gelände an mehreren Stellen Brände gelegt haben. Dabei soll Brandbeschleuniger verwendet worden sein. Wer hinter der Attacke stehen könnte, ist unklar. Ein Bekennerschreiben hat es nicht gegeben. Doch der Vorfall erinnert an zwei mutmaßlich von Linksextremisten begangene Brandanschläge auf die Stromversorgung in Berlin. Die Ermittler bitten nun alle, die in der Nähe des Umspannwerks verdächtige Personen oder Fahrzeuge gesehen haben, sich zu melden. Dirk Zeitler, Nachrichtenredakteur.
1: Der Bundestag soll in diesem Jahr auf die regelmäßige Diätenerhöhung verzichten. Die Fraktionen von CDU, CSU und SPD haben nach Informationen der Deutschen Presseagentur beschlossen, noch in dieser Woche einen entsprechenden Gesetzentwurf im Bundestag einzubringen. Sie wollen damit in finanziell und wirtschaftlich schwierigen Zeiten ein Sparsignal an die Bevölkerung senden. Die Diätenerhöhung, die sich an der Lohnentwicklung orientiert, hätte in diesem Jahr fast 500 Euro ausgemacht. Ein deutscher Astronaut gehört nicht zur Crew. Der italienische ESA-Astronaut Luca Parmitano wird als erster Europäer beim NASA-Mondprogramm Artemis mitfliegen, wie die US-Raumfahrtbehörde NASA mitteilte. Artemis 3 soll 2027 starten, allerdings nicht zum Mond, sondern nur zu Tests in eine Erdumlaufbahn.
3: Bei der Artemis 3 kommt alles anders, als man dachte. Statt Mondlandung gibt's zweiwöchige Ankoppelmanöver mit dem Blue Origin Lander von Amazon-Gründer Jeff Bezos und dem Starship von Elon Musk, SpaceX. Diese Kooperation ist auch bei künftigen Mondmissionen geplant. Die deutschen Astronauten Alexander Gerst und Matthias Maurer bleiben zu Hause und ob sie bei Artemis 4 mitfliegen werden, ist unklar. Aus den USA, Tina Eck.
1: Der Iran hat nach Angaben von US-Präsident Trump einen US-Militärhubschrauber abgeschossen. Die USA müssten notwendigerweise auf diesen Angriff reagieren, teilte Trump auf seiner Plattform Truth Social mit. Wie genau diese Reaktion aussehen werde, ließ er offen. Zwei Piloten des abgeschossenen Apache-Hubschraubers seien unverletzt und in Sicherheit.
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1: Zum Wetter, die aktuelle Vorhersage des Deutschen Wetterdienstes. In der Nacht südlich der Donau regnerisch, im Nordseeumfeld Schauer und einzelne Gewitter. Sonst lockert es zunehmend auf, die Luft kühlt sich auf 11 bis 5 Grad ab. Tagsüber dann wechselnd bewölkt und später wiederholt Schauer und kurze Gewitter. Am Alpenrand länger anhaltender Regen, in Hochlagen teils Schnee. Höchstwerte zwischen 15 und 21 Grad.

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